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2: Mit Sebastian Pasotti. Wohnhäuser sollen in Deutschland bald deutlich schneller gebaut werden können. Die Bundesregierung entscheidet heute über Reformen im Baurecht. Unter anderem soll der Wohnungsbau in Gebieten mit angespannten Märkten künftig Priorität, etwa vor Natur- und Denkmalschutz, bekommen. Außerdem sollen die Kommunen schneller eine Instandsetzung von Geisterhäusern anordnen können. Wenn Eigentümer ihre Häuser verfallen lassen, ist als letztes Mittel sogar eine Enteignung möglich. Gegen die mutmaßliche Ex-RAF-Terroristin Daniela Klette wird heute das Urteil erwartet. Sie soll mit ihren mutmaßlichen Komplizen Burkhard Garwig und Ernst Volker Staub über mehrere Jahre Geldtransporter und Supermärkte überfallen haben. Die beiden Männer sind weiter auf der Flucht. Die Staatsanwaltschaft fordert für Klette 15 Jahre Haft. Die Verteidigung plädiert auf Freispruch. Klette wurde vorletztes Jahr nach mehr als 30 Jahren auf der Flucht in Kreuzberg gefasst. Bundeswirtschaftsministerin Reiche wird heute zu ihrem ersten offiziellen Besuch in China erwartet. Im Fokus der Gespräche dürften fairere Wettbewerbsbedingungen stehen. Die deutschen Maschinenbauer hatten Reiche kurz vor ihrer Reise zu einer harten Haltung aufgefordert. Sie müsse unmissverständlich klar machen, dass Europa systematische Wettbewerbsverzerrungen nicht länger hinnehmen werde. Reiche wird auf ihrer zweitägigen Reise von einer Wirtschaftsdelegation begleitet. Der regierende Bürgermeister Wegner hat ein neues Personalproblem. Digitalstaatssekretär Hund ist nach nur 2 Monaten zurückgetreten. Gegen ihn wird wegen verschiedener Insolvenzstraftaten ermittelt. SPD-Spitzenkandidat Steffen Krach kritisiert den regierenden Bürgermeister. Die Auswahl und der Abgang von Herrn Hund seien ein weiterer Tiefpunkt. Wegner sei mit seinem Amt überfordert, so Krach. Grünen-Fraktionschefin Jarasch wirft Wegner vor, die Kontrolle über sein Regierungsteam zu verlieren. Die deutsche Fußballnationalmannschaft startet heute in die WM-Vorbereitung. Sie trifft sich zu einem ersten Trainingslager im fränkischen Herzogenaurach. Stürmer Kai Havertz wird noch fehlen. Er spielt am Samstag mit dem FC Arsenal im Champions-League-Finale gegen Paris Saint-Germain. In knapp einer Woche fliegt das DFB-Team dann nach Chicago. Hier kommt es Ende nächster Woche zur WM-Generalprobe gegen die USA. In 2,5 Wochen startet die Mannschaft dann ins WM-Turnier gegen Curaçao. Und soweit das Neueste aus der Flux FM Nachrichtenredaktion.
3: Dankeschön. Aktuell sind wir bei 17 Grad. Maximal werden es dann heute 23 Grad. Dazu wieder viel Sonnenschein. Ein bisschen Wind ist auch mit dabei. Also die Temperatur nicht ganz so hoch wie in den vergangenen 2 Tagen, aber immer noch wunderbar.
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3: Guten Morgen und die Fenster aufreißen, schön durchlüften, dass der ganze Muff mal wieder rauskommt. Sienna Sparrow hören wir jetzt mit Material Lover. Mein Name ist Martin Gerz. Guten Morgen, 6:03 Uhr.

Richtig sonnige Musik. Phoenix mit Tonight featuring Ezra König hier auf 100,6 Flux FM. Es ist 6:10 Uhr und sonnig machen wir auch weiter mit dem aktuellen Song von Robin, Into the Sun.

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0: Jamiroquai, Virtual Insanity auf 100,6 Flux FM aus den 90s. Hier auf 100,6 Flux FM, 6.20 Uhr.
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0: Das kommt vom US-amerikanischen Sänger namens Sawyer Hill. Der ist aus Arkansas, macht so einen ganz spannenden Mix aus. Na, ab und zu ist so ein bisschen 90er Jahre Rockmusik mit dabei. Hier und da ein bisschen Soundgarden oder Pearl Jam, aber eben auch ganz, ganz viel Amerikaner, Country, Western und vor allem auch ein bisschen Southern Rock. Es klingt absolut fantastisch. Vor allem hat er eine richtig gute Stimme, so ein bisschen tiefer. Sawyer Hill mit Jimmy's Gone Numb.

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0: That Feels Good von Jessie Ware auf 100,6 Flux FM. Heute wieder ein wundervoll sonniger Tag, aber die Temperaturen steigen nicht ganz so hoch. Maximal dann heute 23 Grad. Es ist 6.30 Uhr und zwar in ein paar Sekunden.
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0: 2026 ist auf jeden Fall ein sehr, sehr gutes Jahr für alle Spider-Man-Fans. Nicht nur erscheint Ende Juli ein neuer Kinofilm zur freundlichen Spinne aus der Nachbarschaft, schon heute startet eine Serie zum Helden, allerdings mit einem Twist. Die Serie Spider-Noir spielt nicht im Hier und Jetzt, sondern im New York der 30er Jahre. Statt Tom Holland schwingt sich Nicolas Cage mit Spinnenfäden durch die Straßenschluchten im Big Apple. Und was euch erwartet, hat FluxFM-Serienexperte Ron Stocklass ausgecheckt.
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2: Verrauchte Bars, dunkle Gassen, korrupte Cops, Gangster und ein zynischer Detektiv, der mit sich und einer kaputten Stadt kämpft. Fertig ist die Hollywood-Formel des klassischen Film-Noir der 1940er. Dieses Setting schnappt sich die Spider-Man-Serie Spider-Noir. Statt bunter Marvel-Action gibt es Schwarz-Weiß-Ästhetik, Jazz und Nicolas Cage als abgehalfterten Privatdetektiv mit Spinnenkräften. Dessen Tage als Superheld sind eigentlich vorbei. Als ein Gangsterboss mit Superschurken auftritt, muss er aus dem Ruhestand zurückkehren.
3: Hast du dich draußen mal umgesehen? Die Stadt versinkt im Chaos. Du warst früher.
4: Ich weiß, wer ich früher war und was aus mir geworden ist. Ich werde neu anfangen.
3: Wirst du wieder klugscheißen?
4: In meinem Beruf ist Klugscheißerei essentiell.
2: Der Noir-Look der Show wirkt im ersten Moment ungewohnt. Das liegt an der Kameraarbeit, die auf Stilmittel alter Detektivfilme setzt. Schräge Kamerawinkel, tiefe Perspektiven und weiche Szenenüberblendungen. Zudem arbeitet Spider-Noir mit harten Lichtkanten und tiefen Schatten. Neben der Schwarz-Weiß-Version der Serie wird zwar eine Farbvariante veröffentlicht, die Dreharbeiten waren aber von der Idee der klassischen Noir-Optik geprägt, wie sich Schauspieler Lamorne Morris, der Reporter Robbie Robertson spielt, erinnert.
5: As far as performance goes, it did feel a little bit like business as usual.
6: Schauspielerisch hat es sich fast wie immer angefühlt, aber es mussten Dinge angepasst werden, die man nur vor der Kamera sieht. Zum Beispiel, wenn ein Tuch in Schwarz-Weiß anders wirkt, wurde es getauscht. Oder eine goldene Anstecknadel, die in Schwarz-Weiß nicht so rüberkommt, wird getauscht, damit die Zuschauer dieselbe Energie wie in Farbe spüren. Vom Set-Design bis zur Garderobe, sie alle haben großartige Arbeit geleistet, diese Welt zu erschaffen.
7: Set-Design, Wardrobe, they all did a great job of making those adjustments and building this world.
2: Abseits technischer Spielereien fokussiert sich die Serie auf Nicolas Cage. Er spielt Ben Reilly, einst The Spider. Kein jugendlicher Held, sondern ein gealterter Ermittler, der mit Korruption, Gewalt und seiner Vergangenheit zu kämpfen hat. Für Morris war es faszinierend zu erleben, wie sich der Oscar-Preisträger Nick Cage am Set in die Spider-Man-Variante verwandelt hat.
8: It was one of the coolest things that I've ever seen.
6: Das live zu sehen war eines der coolsten Erlebnisse, die ich je hatte. Und das von einem meiner absoluten Lieblingsschauspieler, vom vielleicht dynamischsten Darsteller, den wir je gesehen haben. Die Art und Weise, wie er sich vorbereitet hat, war sehr interessant. Wenn man mit ihm über seine Vorbereitung spricht, denkt man sich, ich arbeite nicht hart genug. Ich möchte nicht zu viel verraten, aber es ist cool.
2: Zwar erfindet Spider-Noir das Superhelden-Genre nicht neu, die Serie liefert aber einen atmosphärischen und ungewöhnlichen Blick auf die freundliche Spinne aus der Nachbarschaft. Wohlgemerkt mit einem deutlich düsteren und melancholischen Anstrich.
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0: Die Superhelden-Serie Spider-Noir mit Nicolas Cage streamt ihr bei Prime Video. Direkt zum Release sind alle 8 Episoden verfügbar. Einmal in Schwarz-Weiß und einmal in Farbe. Ihr habt es ja gerade gehört. Und das ausführliche Interview von Ron mit Schauspieler Lamorne Morris hört ihr dann am Sonntag in seiner Sendung um 15.30 Uhr. Jetzt Musik von Bipolar, Kiss Burn, ihr 100,6 Flux FM, 6.33 Uhr morgen.

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Graham mit Glass Kingdom auf 100,6 Flux FM. 6.40 Uhr ist es damit. Angenehmes Aufstehen. Es ist Mittwoch, der 27. Mai. Wir machen weiter mit den Editors. Call it in.

Editors mit neuer Musik. Call it in auf 100,6 Flux FM. Und damit ist es 6.44 Uhr. Kurzer Blick rüber in unser Nachbarland aus Pilsen. Kommt nicht nur gutes Bier, sondern auch gute Musik. Das beweist Ida the Young, eine tschechische Indie-Folk- und Art-Rock-Band, die sich eben in Pilsen kennengelernt haben. Und heute Abend spielen sie hier in Berlin im Schokoladen und zeigen, warum sie eine der spannendsten Bands Tschechiens sind. Ja, musikalisch spielen Ida the Young gerne mit verschiedenen Stilen und Genres herum. Sie haben ja als Folk-Trio angefangen. Diese Wurzeln sind auch bis heute zu hören. Inzwischen sind sie aber zu fünft unterwegs und lassen auch ein bisschen mehr Gitarren zu. Das Ganze nennen wir dann einfach mal Indie-Rock. Ab und zu auch hier und da ein elektronischer Sprenkler mit dabei. Aktuell touren Ida the Young durch Tschechien, Polen und Deutschland. Und heute Abend spielen sie eben im Schokoladen in Mitte. Los geht's da um 19 Uhr. Tickets gibt es für rund 14 Euro. 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Geht auf fluxfm.de/win oder in die Flux Music App und schmeißt mit dem Betreff Ida the Young euren Namen in den Lostopf. Mit etwas Glück seid ihr dann heute Abend dabei. Und wenn wir schon so viel über sie reden, dann hören wir auch rein. Ida the Young mit Common Knowledge.

das klingt doch fantastisch. Ida the Young mit Common Knowledge, eine tschechische Band, die heute auch in Berlin spielen wird. Und zwar im Schokoladen in Mitte, 19 Uhr geht's da los. Wir haben Gästelistenplätze für euch. Geht mal auf fluxfm.de/win und schreibt uns dort mit dem Betreff Ida the Young. Adam Port macht weiter mit dem Song Move. Euch einen schönen und entspannten Start in diesen neuen Tag.

Neue Musik von den Bleachers, The Van auf 100,6 Flux FM von unserem Album der Woche der vergangenen Woche, Everyone for 10 Minutes. Es ist 6.54 Uhr. Wir machen weiter mit Emiliana Torini mit Jungle Drum. Danach eine Runde Middle Kids und dann kommen schon die Flux FM News. Hey.

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3: Eigentümern, die ihre Immobilien verfallen lassen, drohen härtere Konsequenzen. Die Bundesregierung will heute eine Reform des Baurechts auf den Weg bringen. Unter anderem sollen die Kommunen schneller eine Instandsetzung von Geisterhäusern anordnen können. Als letztes Mittel ist sogar eine Enteignung möglich. Zudem soll der Wohnungsbau in Gebieten mit angespannten Märkten künftig Priorität, etwa vor Natur- und Denkmalschutz, bekommen. Im Prozess gegen die mutmaßliche frühere RAF-Terroristin Daniela Klette wird heute das Urteil erwartet. Klette soll gemeinsam mit Burkhard Garweg und Ernst Volker Staub mehrere Supermärkte und Geldtransporter überfallen haben. Ihre Komplizen sind weiter auf der Flucht. Die Staatsanwaltschaft fordert für Klette 15 Jahre Haft. Ihre Verteidigung will einen Freispruch. Klette war vorletztes Jahr nach mehr als 30 Jahren im Untergrund in Kreuzberg festgenommen worden. Bundeswirtschaftsministerin Reiche wird heute zu ihrem ersten offiziellen Besuch in China erwartet. Im Fokus der Gespräche dürften fairere Wettbewerbsbedingungen stehen. Die deutschen Maschinenbauer hatten Reiche kurz vor ihrer Reise zu einer harten Haltung aufgefordert. Sie müsse unmissverständlich klar machen, dass Europa systematische Wettbewerbsverzerrungen nicht länger hinnehmen werde. Reiche wird auf ihrer zweitägigen Reise von einer Wirtschaftsdelegation begleitet. Nach dem Rücktritt von Berlins Digitalstaatssekretär Hund wächst der Druck auf den regierenden Bürgermeister Wegner. Grünen-Fraktionschefin Jarasch wirft Wegner vor, die Kontrolle über sein Regierungsteam zu verlieren. SPD-Spitzenkandidat Steffen Krach spricht bei der Auswahl und dem Abgang von Hund von einem weiteren Tiefpunkt. Wegner sei mit seinem Amt überfordert, so Krach. Gegen Hund wird wegen verschiedener Insolvenzstraftaten ermittelt. Für die deutsche Fußballnationalmannschaft beginnt heute das WM-Trainingslager. Fast alle Spieler treffen sich in Herzogenaurach. Stürmer Kai Havertz ist allerdings noch nicht dabei. Er steht am Samstag mit dem FC Arsenal gegen Paris Saint-Germain im Champions-League-Finale. Anfang kommender Woche fliegt das DFB-Team dann nach Chicago. Hier gibt es noch ein Testspiel gegen die USA. Ins Turnier startet die Mannschaft dann in 2,5 Wochen gegen Curaçao.
2: Und soweit das Neueste aus der Flux FM Nachrichtenredaktion.
4: Dankeschön. Aktuell sind wir bei 17 Grad, dazu wieder sonnesatt und blauer Himmel. Die Temperaturen dieses Mal aber nicht ganz so heiß, sondern 23 Grad maximal. Morgen am Donnerstag sieht das Ganze ähnlich aus und am Wochenende geht es wieder ein bisschen weiter hoch.
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4: Startet gut rein in diesen Mittwoch. Es ist 7:03 Uhr. Am Mikrofon für euch Martin Gerz und wir hören Meek mit Fabulous.

0: Burning Down the House, die Talking Heads aus dem Jahr 83 auf 100,6 Flux FM. Es ist 7.09 Uhr und Berlin klingt ja zwar oft nach Autos, Straßenbahnen, Baustellen, es ist ziemlich laut, aber es gibt auch viele Orte in unserer schönen Stadt, die richtig ruhig sind und grün, denn ein Drittel Berlins sind Grün- und Wasserflächen. Zwischen Hinterhöfen, Kanälen, Brachen und Parks leben seltene Pflanzen, Wildbienen, Füchse, Biber und so weiter. Und beim langen Tag der Stadtnatur zeigt sich eben Berlin am kommenden Wochenende von seiner grünen Seite mit hunderten Führungen, Expeditionen und Mitmachaktionen mitten bei uns hier in der Hauptstadt. Flux FM Redakteurin Nele Marie Dietz mit zwei Tipps, was am langen Tag der Stadtnatur so alles zu erleben gibt.
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2: Im Klunkerkranich in Neukölln gibt's zum Beispiel eine Führung rund um urbanes Gärtnern, Dachbegrünung und Artenschutz mitten in der Stadt. Und zwar am Sonntag von 15 bis 16 Uhr auf dem Parkdeck der Neukölln-Arkaden. Tickets kosten 5 Euro, ermäßigt 2. Kinder unter 14 Jahren sind kostenlos dabei. Oder ihr entdeckt die Freiluftapotheke Friedrichshain. Bei einer Heilpflanzenführung durch den Friezener Park erfahrt ihr, welche Kräuter und Pflanzen direkt am Wegesrand wachsen und wie sie für Gesundheit und Wohlbefinden genutzt werden. Die Tour startet am Samstag um 15 Uhr am Helsingforser Platz nahe Warschauer Straße. Tickets kosten ebenfalls 5 Euro, ermäßigt 2.
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0: Tickets gibt es übrigens online unter langertagderstadtnatur.de. Viele Veranstaltungen kosten nur ein paar Euro und für Kinder unter 14 ist das meiste auch noch kostenlos. Nugga RS jetzt mit Stuck in Heaven. Ihr 100,6 Flux FM.

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0: Waterbrook zusammen mit Tourist. Der Song heißt Numb auf 100,6 Flux FM. Es ist 7.20 Uhr.
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0: Die US-amerikanische Alternative-Rock-Künstlerin Sabrina Teitelbaum, a.k.a. Blondshell, ist wieder zurück. Es gibt jetzt einen neuen Song auf die Mütze, der heißt Hard Has to Work So Hard. Dazu gibt es erstmal keine großen Informationen, dass es eine neue Platte geben soll, aber sie soll auf jeden Fall kommen. Wir wissen bloß nicht, wann und vor allem, wie das Teil heißen wird. Trotzdem ist es ein Vorgeschmack auf eine neue Platte. Aber was wir schon mal wissen ist, dass es eine riesengroße Headliner-Tournee geben wird im Herbst und Winter dieses Jahr. Und es gibt auch eine exklusive Deutschland-Show, präsentiert von 100,6 Flux FM im Metropol. Das dann am 7. Dezember. Jetzt aber erstmal der neue Song Blondshell mit Hard Has to Work So Hard.

Lars Barkley, Smiley Faces auf 100,6 Flux FM, 7.26 Uhr. Nach nur einem Song schauen wir mal, was heute so alles wichtig ist. Der Song kommt von Lotte, Teil von mir.

0: Lotte, Teil von mir, neue Musik auf 100,6 Flux FM zum Start in diesen neuen Tag. Es ist 7.30 Uhr.
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0: Wir schauen auf die Themen und Termine des Tages. Heute gibt es um 12 Uhr eine Pressekonferenz der besonderen Art. Die Berliner Wasserbetriebe stellen die Jahresbilanz 2025 vor. Das ist jetzt erstmal so Business as usual. Aber der Ort, wo das Ganze passieren wird, ist ein absolutes Highlight. Die Berliner Wasserbetriebe stellen ihre Bilanz in einem Regenbecken 20 Meter unter der Erde vor. Nicht schlecht. In der Basketball-Bundesliga geht es weiter. Da sind ja gerade die Playoffs und Alba will eine Runde weiterkommen und hat heute das entscheidende Spiel 5 gegen Vechta. 18.30 Uhr in der Uber Arena ist dann Tip-Off und da wird sich die Halle in einen Hexenkessel verwandeln, denn es ist ja Spiel 5, das entscheidende Spiel. Ob sie dann weiterkommen, das werden wir sehen. Wir drücken auf jeden Fall die Daumen, dass die Albatrosse der deutschen Meisterschaft einen Schritt näher kommen. Und noch eine Meldung zum Abschluss. Die Mokka-Milch-Eisbar war ja in der DDR einer der beliebtesten Treffpunkte des Berliner Ostens. Das Gebäude an der Karl-Marx-Allee eröffnet heute mit einem neuen Konzept wieder. 16 Uhr erstmal der obligatorische Pressetermin und um 17 Uhr dann die Eröffnungsfeier der Mokka-Milch-Bar, die jetzt Restaurant, Kaffee, Bar, Veranstaltungsort und Coworking-Space zugleich sein soll. Ich bin da letztens vorbeigeradelt und dachte mir, Mensch, das sieht ja aus, als ob da wieder Leben drin ist, und tatsächlich, es ist wieder Leben drin. Dann noch ein paar Geburtstage. Andre 3000 und Jamie Oliver werden heute 51, Soccer Mommy 29 und Greg Allman ist vor 9 Jahren gestorben. Der Kopf der Allman Brothers Band, eine der wichtigsten US-amerikanischen Bands, die ja, Southern Rock quasi gemacht haben. Und da gibt es bald auch einen Kinofilm. Am 17. Juni startet der in den USA. Greg Allman, The Music of My Soul. Und wenn wir schon über seinen Tod vor 9 Jahren reden, dann wollen wir die Allman Brothers Band auch spielen. Jetzt mit Midnight Rider.

Midnight Rider von The Allman Brothers Band auf 100,6 Flux FM, 7.35 Uhr. Heute vor 9 Jahren ist Greg Allman gestorben, einer der wichtigsten Musiker in den USA. Und es wird auch bald eine Doku geben. Greg Allman, The Music of My Soul, blickt auf die gesamte der Karriere des Allman Brothers Band Frontmanns, der ja solo auch ultra erfolgreich gewesen ist. Im Juni ist die dann in den USA erstmal auf den Leinwänden zu sehen. Ob die dann im Streaming-Bereich auch noch kommt, das werden wir dann sehen. Greg Allman übrigens auch eine sehr turbulente Ehe mit Cher verbracht. Das nur so am Rande. Jetzt eine Runde Bruno Mars mit God Was Showing Off. Guten Morgen.

nach all den Jahren immer noch ein richtig guter Sommersong. Stardust, Music Sounds Better With You aus dem Jahr 98 auf 100,6 Flux FM. Wir machen weiter mit etwas neuerer Musik. Holly Humberstone hat gerade eine Single rausgebracht, die heißt Cruel World, und damit ist es 7:43 Uhr.

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talk about it. Milky Chance, Stolen Dance auf 100,6 Flux FM. Die Sonne scheint, es ist warm draußen, aber es wird nicht ganz so heiß wie am vergangenen Tag. 7.55 Uhr ist es und ein Song gibt es noch vor den Flux FM Nachrichten. The 1975 mit Somebody Else.

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2: 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Wohnhäuser sollen in Deutschland bald deutlich schneller gebaut werden können. Die Bundesregierung entscheidet heute über Reformen im Baurecht. Unter anderem soll der Wohnungsbau in Gebieten mit angespannten Märkten künftig Priorität, etwa vor Natur- und Denkmalschutz, bekommen. Außerdem sollen die Kommunen schneller eine Instandsetzung von Geisterhäusern anordnen können. Wenn Eigentümer ihre Häuser verfallen lassen, ist als letztes Mittel sogar eine Enteignung möglich. Gegen die mutmaßliche Ex-RAF-Terroristin Daniela Klette wird heute das Urteil erwartet. Sie soll mit ihren mutmaßlichen Komplizen Burkhard Garwig und Ernst Volker Staub über mehrere Jahre Geldtransporter und Supermärkte überfallen haben. Die beiden Männer sind weiter auf der Flucht. Die Staatsanwaltschaft fordert für Klette 15 Jahre Haft. Die Verteidigung plädiert auf Freispruch. Klette wurde vorletztes Jahr nach mehr als 30 Jahren auf der Flucht in Kreuzberg gefasst. Bundeswirtschaftsministerin Reiche wird heute zu ihrem ersten offiziellen Besuch in China erwartet. Im Fokus der Gespräche dürften fairere Wettbewerbsbedingungen stehen. Die deutschen Maschinenbauer hatten Reiche kurz vor ihrer Reise zu einer harten Haltung aufgefordert. Sie müsse unmissverständlich klar machen, dass Europa systematische Wettbewerbsverzerrungen nicht länger hinnehmen werde. Reiche wird auf ihrer zweitägigen Reise von einer Wirtschaftsdelegation begleitet. Der regierende Bürgermeister Wegner hat ein neues Personalproblem. Digitalstaatssekretär Hund ist nach nur 2 Monaten zurückgetreten. Gegen ihn wird wegen verschiedener Insolvenzstraftaten ermittelt. SPD-Spitzenkandidat Steffen Krach kritisiert den regierenden Bürgermeister. Die Auswahl und der Abgang von Herrn Hund seien ein weiterer Tiefpunkt. Wegner sei mit seinem Amt überfordert, so Krach. Grünen-Fraktionschefin Jarasch wirft Wegner vor, die Kontrolle über sein Regierungsteam zu verlieren. Die deutsche Fußballnationalmannschaft startet heute in die WM-Vorbereitung. Sie trifft sich zu einem ersten Trainingslager im fränkischen Herzogenaurach. Stürmer Kai Havertz wird noch fehlen. Er spielt am Samstag mit dem FC Arsenal im Champions-League-Finale gegen Paris Saint-Germain. In knapp einer Woche fliegt das DFB-Team dann nach Chicago. Hier kommt es Ende nächster Woche zur WM-Generalprobe gegen die USA. In 2,5 Wochen startet die Mannschaft dann ins WM-Turnier gegen Curaçao. Und soweit das Neueste aus der Flux FM Nachrichtenredaktion.
3: Dankeschön. Wir werfen einen Blick aufs Wetter. 18 Grad aktuell, 23 Grad heute die Spitze, also nicht mehr ganz so warm wie noch gestern. Dazu ordentlich Sonnenschein, hier und da mal eine kleine Wolke und ganz viel blauer Himmel.
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3: Am Mikrofon Martin Gerz. Wunderschönen Start in diesen neuen Tag. Es ist 8:03 Uhr und wir starten mit einem 90er-Jahre-Klassiker. Naughty by Nature, Hip Hop Hooray.

Die Akels zusammen mit Group Love. Der neue Song heißt Ride hier auf 100,6 Flux FM. Es ist 8.11 Uhr. Dazu ein kleines Wetter. 18 Grad aktuell, 23 Grad heute die Spitze, also nicht ganz so warm wie noch gestern. Und morgen am Donnerstag sieht das Ganze ähnlich aus. Am Freitag, da wird es dann mal wieder ein bisschen wärmer, dann bis zu 28 Grad. Guten Morgen.

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0: Lana Del Rey, Do in Time auf 100,6 Flux FM. Die Sonne scheint, es ist 8.19 Uhr.
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0: Sie kommt aus Berlin und steht mittlerweile weltweit in Clubs am DJ-Pult. Love Foxy ist Produzentin und DJ und gehört aktuell zu den spannendsten Artists der elektronischen Musikszene. Sie hat gerade ihr eigenes Label Hot Lord Records rausgebracht bzw. gegründet und im April ihre neue EP Catcall. In unserer elektronischen Abendsendung hat sie mit Moderatorin Jola Jordans darüber gesprochen, wie alles bei ihr angefangen hat.
2: Da habe ich mit Kyle Hall zusammen, einem Producer und DJ, der aus Detroit kommt, mit dem habe ich das zusammen gemacht und es war zuallererst mal eine absolute Ehre, mit so einer Größe zusammen zu arbeiten und mit ihm zusammen selber im Studio zu sitzen. Also es war nicht, dass wir uns die Sachen hin und her gesendet haben, sondern wir haben wirklich im Studio gesessen und das zusammen größtenteils analog produziert. Und dann gleichzeitig ist es natürlich auch die Message, Catcall. Ich meine, ich selber als Artist, aber auch als Fania, also nicht als Love Foxy, kann ein Liedchen davon singen als Berlinerin, wie es ist, gecatcalled zu werden. Ich glaube, dass es manchmal schön ist, in seiner Kunst ein Outlet zu finden, um so eine Sachen zu verarbeiten.
0: Ihre Tracks bewegen sich irgendwo zwischen House, Progressive House und Groove. Sie wird international gefeiert und spielt vor tausenden Menschen in Clubs und auf Festivals von London über Barcelona bis nach New York und Buenos Aires. Die Tracks ihrer neuen EP bekommen Leute gerade auf ihrer Südamerika-Tour zu hören und ihr Track Catcall ist dabei etwas ganz Besonderes.
2: Also der Sound früher in Berlin, so in den 2010s, war sehr housey, sehr uplifting. Kurz danach hat sich das sehr verändert und wurde sehr technomäßig. Meine Mutter zum Beispiel hatte früher einen Club in den 80ern, Ende 80er. Auch die erzählt darüber, dass in der Zeit war alles sehr geprägt von House, von Disco, aber hat sich sehr schnell dann in den 90ern, besonders mit der Love Parade und mit allem, dann in sehr fetzigen Techno Sound entwickelt und ich finde, das ist eigentlich immer das Schöne an Berlin, dass es nicht nur ein Sound gibt, sondern viele Sounds.
0: DJ und Produzentin Love Foxy war am elektronischen Abend auf Flux FM zu Gast und hat über ihre neue EP Catcall gesprochen. Auf fluxfm.de und in der Flux Music App hört ihr das ganze Interview. Noch mehr elektronische Musik, immer von 18 Uhr an hier bei uns und jetzt Love Foxy mit Catcall.

0: Am 14. November spielt sie in Berlin in der Columbia-Halle die schwedische Sängerin Tove Lo hier auf 100,6 Flux FM mit I'm Your Girl, right? Es ist 8.31 Uhr.
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0: Wer Kinder hat, kennt sie vielleicht die Bilderbuchreihe Little People Big Dreams. Über 150 Titel gibt es da inzwischen, allesamt Biografien berühmter Menschen, die kurz und kinderfreundlich zusammengefasst sind, von Alexander von Humboldt über Taylor Swift und Astrid Lindgren bis hin zu Albert Einstein, Michelle Obama oder Ella Fitzgerald. Dahinter steckt eine Autorin aus Spanien, Maria Isabel Sanchez Vegara, und uns hat sie im Interview erzählt, wie sie auf diese Idee da überhaupt gekommen ist.
2: Als vor 14 Jahren meine Zwillingsnichten geboren wurden, wollte ich ihnen ein Buch kaufen und war ganz überrascht, als es wirklich gar kein Buch über echte, berühmte Frauen gab, die als Vorbild dienen könnten. Also habe ich mir gedacht, dann schreibe ich das eben selbst. Als erstes habe ich über Coco Chanel geschrieben, aber ich hatte so viele Namen im Kopf und ich wusste, wenn Kinder sich mit den Charakteren identifizieren sollen, muss man den einzelnen Stories Platz geben. Und deswegen dachte ich, es wäre viel besser, das als Serie zu planen, als einziges Buch.
0: Über 15 Millionen Exemplare wurden weltweit bereits verkauft und es werden noch einige hinzukommen, denn die Autorin ist noch lange nicht fertig, zumal sie inzwischen regelrecht mit Wünschen über neue Biografien überschüttet wird.
2: Am Anfang war es noch ganz einfach. Ich habe einfach über diejenigen geschrieben, die ich als Kind selbst gern mal getroffen hätte. Heutzutage sagen mir aber auch die Verleger aus allen Ländern, in denen die Bücher verkauft werden, welche Biografien noch fehlen. Und ich kriege auch viele, viele Briefe von Kindern, von Eltern oder auch von Lehrern.
0: Kein Wunder, dass inzwischen auch eigens auf bestimmte Länder zugeschnittene Biografien rauskommen. Hierzulande dann zum Beispiel Udo Lindenberg oder auch Jürgen Klopp. Aber die erfolgreichsten Bestseller der Serie sind da ganz andere.
2: Mit Abstand Taylor Swift. Lange waren Frida Kahlo und David Attenborough die beliebtesten Bücher. Und Fußballer kommen auch gut an bei den Kids. Lionel Messi zum Beispiel verkauft sich sehr gut. Aber Taylor Swift ist mit Abstand am erfolgreichsten.
3: By far Taylor Swift beat them all.
0: Zu den neuesten Büchern kommen Harry Styles, Harry Kane, Cristiano Ronaldo und Steven Spielberg. Maria Isabel Sanchez Vegara nimmt sich jedes Mal mehrere Wochen Zeit für die Recherche, schreibt dann knapp 2 Monate an einem Skript, beziehungsweise spricht sich dann natürlich auch noch mit den IllustratorInnen ab. Heißt, jedes Jahr kommen mindestens eine Handvoll neuer Bücher raus. Auf fluxfm.de seht ihr, wie diese tollen kleinen Bücher aussehen.

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0: Jungle mit Carry On auf 100,6 Flux FM. Es ist 8.40 Uhr und heute ist Mittwoch.
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0: 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Also für alle, denen so ein Feierabendpilz vielleicht manchmal ein bisschen zu herb ist, gibt es dann jetzt eine milde Variante. Und heute stehen dann auf der Bühne M. Lucky und Ben Mwaga.
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0: Genau, schaut da mal vorbei und vor allem auch dann heute. 18 Uhr gehen die Türen auf im Fluxbau, unter anderem auf der Bühne M. Lucky, und die hören wir jetzt mit Good Entertainment.

M-Lucky mit Good Entertainment auf 100,6 Flux FM. Es ist 8.44 Uhr und M-Lucky stehen dann heute auch beim Bergfest auf der Bühne. Das Ganze geht um 18 Uhr los, beziehungsweise gehen da die Türen auf, die Bands dann ein bisschen später auf der Bühne. Und das Ganze wie immer kostenfrei, unser Flux FM Bergfest. Alle Infos dazu auf fluxfm.de und wir machen jetzt weiter mit Jake Isaac.

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0: Razor Light mit America auf 100,6 Flux FM, 8.53 Uhr.
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0: Da wollen wir euch eine junge Künstlerin aus Vancouver ans Herz legen. Sophia Steele ist eine begeisterte Skaterin, kommt aus einer riesengroßen Familie, 10-köpfige Großfamilie und macht schon seit einiger Zeit richtig gute Musik. Vergangenes Jahr ist eine EP rausgekommen, da war sie so als erstes bei uns auf dem Schirm. Mittlerweile gibt es einen neuen Song, der heißt Bitches Talk Shit. Und dieses Jahr wird sie dann auch bei einem Festival spielen, was hier um die Ecke ist. Das Magma Festival, das ist das Nachfolgerfestival vom Melt. Das präsentieren wir auch noch. Sophia Steele hier mit Bitches Talk Shit auf 100,6 Flux FM. Bitches Talk Shit. Und dieses Jahr wird sie dann auch bei einem Festival spielen, was hier um die Ecke ist. Das Magma Festival, das ist das Nachfolgerfestival vom Melt. Das präsentieren wir auch noch. Sophia Steele hier mit Bitches Talk Shit auf 100,6 Flux FM.

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3: Eigentümern, die ihre Immobilien verfallen lassen, drohen härtere Konsequenzen. Die Bundesregierung will heute eine Reform des Baurechts auf den Weg bringen. Unter anderem sollen die Kommunen schneller eine Instandsetzung von Geisterhäusern anordnen können. Als letztes Mittel ist sogar eine Enteignung möglich. Zudem soll der Wohnungsbau in Gebieten mit angespannten Märkten künftig Priorität, etwa vor Natur- und Denkmalschutz, bekommen. Im Prozess gegen die mutmaßliche frühere RAF-Terroristin Daniela Klette wird heute das Urteil erwartet. Klette soll gemeinsam mit Burkhard Garweg und Ernst Volker Staub mehrere Supermärkte und Geldtransporter überfallen haben. Ihre Komplizen sind weiter auf der Flucht. Die Staatsanwaltschaft fordert für Klette 15 Jahre Haft. Ihre Verteidigung will einen Freispruch. Klette war vorletztes Jahr nach mehr als 30 Jahren im Untergrund in Kreuzberg festgenommen worden. Bundeswirtschaftsministerin Reiche wird heute zu ihrem ersten offiziellen Besuch in China erwartet. Im Fokus der Gespräche dürften fairere Wettbewerbsbedingungen stehen. Die deutschen Maschinenbauer hatten Reiche kurz vor ihrer Reise zu einer harten Haltung aufgefordert. Sie müsse unmissverständlich klar machen, dass Europa systematische Wettbewerbsverzerrungen nicht länger hinnehmen werde. Reiche wird auf ihrer zweitägigen Reise von einer Wirtschaftsdelegation begleitet. Nach dem Rücktritt von Berlins Digitalstaatssekretär Hund wächst der Druck auf den regierenden Bürgermeister Wegner. Grünen-Fraktionschefin Jarasch wirft Wegner vor, die Kontrolle über sein Regierungsteam zu verlieren. SPD-Spitzenkandidat Steffen Krach spricht bei der Auswahl und dem Abgang von Hund von einem weiteren Tiefpunkt. Wegner sei mit seinem Amt überfordert, so Krach. Gegen Hund wird wegen verschiedener Insolvenzstraftaten ermittelt. Für die deutsche Fußballnationalmannschaft beginnt heute das WM-Trainingslager. Fast alle Spieler treffen sich in Herzogenaurach. Stürmer Kai Havertz ist allerdings noch nicht dabei. Er steht am Samstag mit dem FC Arsenal gegen Paris Saint-Germain im Champions-League-Finale. Anfang kommender Woche fliegt das DFB-Team dann nach Chicago. Hier gibt es noch ein Testspiel gegen die USA. Ins Turnier startet die Mannschaft dann in 2,5 Wochen gegen Curaçao.
2: Und soweit das Neueste aus der Flux FM Nachrichtenredaktion.
4: Dankeschön. Blauer Himmel, klitzekleine Wolken und angenehme Temperaturen. 18 Grad aktuell, 23 Grad dann heute die Spitze. Also nicht ganz so heiß wie gestern. Morgen sieht das Ganze ähnlich aus.
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4: Am Mikrofon für euch Martin Gerz. Es ist 9.04 Uhr. Wir hören Tor Miller mit Color and Cash.

West Coast, This Lonely Morning auf 100,6 Flux FM. Es ist 9.10 Uhr, die Sonne scheint da draußen. Heute wird es nicht ganz so heiß, also schön die Fenster aufreißen und mal durchlüften. Jetzt eine Runde Cassia zum Wachwerden, Love Drunk. Es ist Mittwoch, der 27. Mai.

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Want Me von Baby Queen auf 100,6 Flux FM. Es ist 9.19 Uhr. Musikalisch geht es jetzt weiter am Mittwochmorgen mit Benjamin Steer, Be My Love. Der ist neu. Okay.

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Das ist auch ein Song, der hätte jetzt irgendwie ganz frisch rauskommen können, ist aber schon 23 Jahre alt. DB Boulevard, italienische Band mit Point of View auf 100,6 Flux FM. Es ist 9.25 Uhr. In ein paar Minuten reden wir über Nicolas Cage, über Spider-Man und eben eine neue Serie. Vorher noch ein Song, Giant Rooks, Want It Back.

0: Giant Rooks, Wanted Back auf 100,6 Flux FM. Die Sonne scheint, blauer Himmel, aber nicht ganz so heiß wie gestern. Es ist 9.30 Uhr und jetzt gibt es Spinnen-Content.
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0: Kurze Reise ins Jahr 2018. Damals kommt Spider-Man A New Universe ins Kino. Der Film ist damals ein wahnsinniger Erfolg, wird später mit dem Oscar für den besten Animationsfilm ausgezeichnet. Ein Highlight, die vielen Varianten der freundlichen Spinne aus der Nachbarschaft. Und eine davon wurde von Nicolas Cage gesprochen, Spider-Man Noir, ein Detektiv aus den 1930ern mit den Kräften des Netzschwingers, also von Spider-Man. Eine neue Serie widmet sich jetzt dessen Story, nicht animiert, sondern in echt gefilmt. Zum Start von Spider-Noir hat Ron Stocklers reingeschaut.
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2: Verrauchte Bars, dunkle Gassen, korrupte Cops, Gangster und ein zynischer Detektiv, der mit sich und einer kaputten Stadt kämpft. Fertig ist die Hollywood-Formel des klassischen Film-Noir der 1940er. Dieses Setting schnappt sich die Spider-Man-Serie Spider-Noir. Statt bunter Marvel-Action gibt es Schwarz-Weiß-Ästhetik, Jazz und Nicolas Cage als abgehalfterten Privatdetektiv mit Spinnenkräften. Dessen Tage als Superheld sind eigentlich vorbei. Als ein Gangsterboss mit Superschurken auftritt, muss er aus dem Ruhestand zurückkehren.
3: Hast du dich draußen mal umgesehen? Die Stadt versinkt im Chaos. Du warst früher.
4: Ich weiß, wer ich früher war und was aus mir geworden ist. Ich werde neu anfangen.
3: Wirst du wieder klugscheißen?
4: In meinem Beruf ist Klugscheißerei essentiell.
2: Der Noir-Look der Show wirkt im ersten Moment ungewohnt. Das liegt an der Kameraarbeit, die auf Stilmittel alter Detektivfilme setzt. Schräge Kamerawinkel, tiefe Perspektiven und weiche Szenenüberblendungen. Zudem arbeitet Spider-Noir mit harten Lichtkanten und tiefen Schatten. Neben der Schwarz-Weiß-Version der Serie wird zwar eine Farbvariante veröffentlicht, die Dreharbeiten waren aber von der Idee der klassischen Noir-Optik geprägt, wie sich Schauspieler Lamorne Morris, der Reporter Robbie Robertson spielt, erinnert.
5: As far as performance goes, it did feel a little bit like business as usual.
6: Schauspielerisch hat es sich fast wie immer angefühlt, aber es mussten Dinge angepasst werden, die man nur vor der Kamera sieht. Zum Beispiel, wenn ein Tuch in Schwarz-Weiß anders wirkt, wurde es getauscht. Oder eine goldene Anstecknadel, die in Schwarz-Weiß nicht so rüberkommt, wird getauscht, damit die Zuschauer dieselbe Energie wie in Farbe spüren. Vom Set-Design bis zur Garderobe, sie alle haben großartige Arbeit geleistet, diese Welt zu erschaffen.
7: Set-Design, Wardrobe, they all did a great job of making those adjustments and building this world.
2: Abseits technischer Spielereien fokussiert sich die Serie auf Nicolas Cage. Er spielt Ben Reilly, einst The Spider. Kein jugendlicher Held, sondern ein gealterter Ermittler, der mit Korruption, Gewalt und seiner Vergangenheit zu kämpfen hat. Für Morris war es faszinierend zu erleben, wie sich der Oscar-Preisträger Nick Cage am Set in die Spider-Man-Variante verwandelt hat.
8: It was one of the coolest things that I've ever seen.
6: Das live zu sehen war eines der coolsten Erlebnisse, die ich je hatte. Und das von einem meiner absoluten Lieblingsschauspieler, vom vielleicht dynamischsten Darsteller, den wir je gesehen haben. Die Art und Weise, wie er sich vorbereitet hat, war sehr interessant. Wenn man mit ihm über seine Vorbereitung spricht, denkt man sich, ich arbeite nicht hart genug. Ich möchte nicht zu viel verraten, aber es ist cool.
2: Zwar erfindet Spider-Noir das Superhelden-Genre nicht neu, die Serie liefert aber einen atmosphärischen und ungewöhnlichen Blick auf die freundliche Spinne aus der Nachbarschaft. Wohlgemerkt mit einem deutlich düsteren und melancholischen Anstrich.
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0: Die Superhelden-Serie Spider-Noir mit Nicolas Cage streamt ihr bei Prime Video. Direkt zum Release gibt es 8 Episoden zum Anschauen. Einmal in Schwarz-Weiß und einmal in Farbe, falls ihr das dann doch lieber mögt. Das ausführliche Interview von Ron mit Schauspieler Lamorne Morris hört ihr dann auch noch am Sonntag in seiner Sendung um 15.30 Uhr. Musik jetzt von The Neighborhood, Love Bump. Ihr 100,6 Flux FM.

0: Paul McCartney, Come On To Me auf 100,6 Flux FM. Das ist Musik von seinem Album Egypt Station. Das ist 2018 rausgekommen und jetzt am Freitag kommt nach langer, langer Zeit endlich wieder ein neues Album von Sir Paul McCartney raus. Das heißt The Boys of Dungeon Lane und hat so in der ganzen Presse schon relativ gute Kritiken bekommen. Zum Beispiel schreibt der Spiegel, so gut hat er schon lange nicht mehr geklungen. Ich bin wirklich gespannt auf Freitag.
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0: 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Überall öffnen Orte, die sonst verborgen bleiben, von wilden Mooren bis hin zu geheimen Hinterhöfen. Was euch zum Beispiel jetzt erwartet, das hört ihr von Flux FM Redakteurin Nele Marie Dietz.
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3: Wie wäre es am Samstag mit einem Ausflug zum Weltacker Berlin in Pankow? Dort wird bei der Saisoneröffnung gezeigt, wie Ernährung, Klima, Wasser und Landwirtschaft weltweit zusammenhängen, mit Ackertouren, Mitmachaktionen, Tanzperformance und vielen Angeboten für Kinder und Familien. Von 14 bis 19 Uhr geht das Ganze, der Eintritt ist kostenlos. Oder ihr geht am Abend auf eine etwas andere Stadtführung durch Kreuzberg. Bei Zwischen Licht und Schatten geht es darum, wie künstliches Licht Tiere, Pflanzen und Menschen beeinflusst und warum zu helle Städte zum Problem werden können. Nach einem kurzen Vortrag führt die Tour durch den Görlitzer Park und Umgebung. Los geht's am Samstag, 20.30 Uhr am Schlesischen Tor. Tickets kosten 5 Euro, ermäßigt 2.
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0: Jal Naim, jetzt mit News Server. Es ist 9.43 Uhr. Guten Morgen.

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Neue Musik von OK Kid, Farbfilm auf 100,6 Flux FM. Es ist 9.51 Uhr. Wolf Alice machen weiter mit Just Two Girls.

0: for Alice, Just Two Girls, 9.55 Uhr auf Lux FM.
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0: Hills ist ein relativ anonym gehaltenes Alternative Electronic Trio aus dem Nordwesten Londons. Anonym, weil sie oft gesichtslos auftreten bzw. maskiert, haben sich jetzt für einen neuen Song Lucy Park rausgeholt. Eine britische Soul-Sängerin, so würden wir es vielleicht mal bezeichnen. Hill zusammen mit Lucy Park, ein toller neuer Song. Gorillaz heißt er, neu hier auf 100,6 Flux FM.

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2: Mit Sebastian Pasotti. Wohnhäuser sollen in Deutschland bald deutlich schneller gebaut werden können. Die Bundesregierung entscheidet heute über Reformen im Baurecht. Unter anderem soll der Wohnungsbau in Gebieten mit angespannten Märkten künftig Priorität, etwa vor Natur- und Denkmalschutz, bekommen. Außerdem sollen die Kommunen schneller eine Instandsetzung von Geisterhäusern anordnen können. Wenn Eigentümer ihre Häuser verfallen lassen, ist als letztes Mittel sogar eine Enteignung möglich. Verfassungsschutzpräsident Seelen will mehr Befugnisse für seine Behörde. Ziel sei es, dass nicht nur Informationen gesammelt werden wie bisher, sondern dass Bedrohungen beherrscht oder verhindert werden können, sagte Seelen der Süddeutschen Zeitung. Nötig sei eine tiefgreifende Transformation des Verfassungsschutzes. Bundesinnenminister Dobrindt legt dem Kabinett heute seinen Gesetzentwurf zur Reform der Nachrichtendienste vor. Danach soll es etwa möglich sein, dass sie Handys und Computer von Zielpersonen durchsuchen und lahmlegen oder verdächtige Daten umleiten. Gegen die mutmaßliche Ex-RAF-Terroristin Daniela Klette wird heute das Urteil erwartet. Sie soll mit ihren mutmaßlichen Komplizen Burkhard Garwig und Ernst Volker Staub über mehrere Jahre Geldtransporter und Supermärkte überfallen haben. Die beiden Männer sind weiter auf der Flucht. Die Staatsanwaltschaft fordert für Klette 15 Jahre Haft. Die Verteidigung plädiert auf Freispruch. Klette wurde vorletztes Jahr nach mehr als 30 Jahren auf der Flucht in Kreuzberg gefasst. Der regierende Bürgermeister Wegner hat ein neues Personalproblem. Digitalstaatssekretär Hund ist nach nur 2 Monaten zurückgetreten. Gegen ihn wird wegen verschiedener Insolvenzstraftaten ermittelt. SPD-Spitzenkandidat Steffen Krach kritisiert den regierenden Bürgermeister. Die Auswahl und der Abgang von Herrn Hund seien ein weiterer Tiefpunkt. Wegner sei mit seinem Amt überfordert, so Krach. Grünen-Fraktionschefin Jarasch wirft Wegner vor, die Kontrolle über sein Regierungsteam zu verlieren. Für die deutsche Fußballnationalmannschaft beginnt heute die Vorbereitung auf die Weltmeisterschaft. Bundestrainer Nagelsmann versammelt seinen Kader im fränkischen Herzogenaurach. Das bislang größte WM-Turnier in Kanada, Mexiko und den USA beginnt in gut 2 Wochen. In der Vorrunde trifft die deutsche Mannschaft auf Ecuador, die Elfenbeinküste und WM-Neuling Curaçao. Und soweit das Neueste aus der Flux FM Nachrichtenredaktion.
3: Dankeschön. Heute wieder wunderbares Wetter, aber nicht so heiß wie gestern noch. 19 Grad aktuell, 23 dann die Spitze heute. Dazu viel Sonnenschein, blauer Himmel, hier und da meine kleine Wolke. Alles ganz harmlos. Morgen sieht das Ganze ähnlich aus.
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3: Am Mikrofon für euch Martin Gerz. Wir hören gemeinsam die Gorillas. Orange County. Toller Pfeife-Song.

0: Noel Gallagher's High Flying Birds.
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0: Ja, wir schauen jetzt mal rüber von Noel Gallagher rüber nach Tschechien, denn aus Pilsen kommt nicht nur gutes Bier, sondern auch sehr, sehr gute Musik. Das beweisen zum Beispiel Ida the Young, eine tschechische Indie-Folk- und Alternative-Rock-Band, die sich in Pilsen kennengelernt haben. Heute Abend spielen sie im Schokoladen und zeigen, warum sie gerade zu den spannendsten Indie-Bands Tschechiens gehören. Musikalisch sind sie irgendwo angesiedelt zwischen Folk und auch ein bisschen Alternative. Sie spielen gerne mit Genres herum, also so genau lässt sich das alles nicht einordnen. Ein bisschen elektronische Einflüsse sind hier und da auch mal zu hören. Wirklich sehr, sehr spannend. Und aktuell touren Ida and the Young durch Tschechien, Polen und Deutschland. 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Los geht's da um 19 Uhr. Tickets gibt es für rund 14 Euro. 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Wir hören rein bei Ida the Young, Lover Song.

Einer The Young Lover Song auf 100,6 Flux FM, eine Band aus Tschechien, und heute Abend spielen sie im Schokoladen in Mitte. Los geht es da um 19 Uhr und wir haben ein paar Gästelistenplätze für euch aufgetrieben, und zwar auf fluxfm.de/win gewinnt ihr die. Schreibt uns da einfach mit dem Betreff Ida The Young und wir machen weiter mit R.E.M. Imitation of Life.

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Self-Aware, so heißt der Song von Temper City hier auf 100,6 Flux FM. 10.24 Uhr haben wir es. Kurzer Blick aufs Wetter, 19 Grad aktuell, dazu viel Sonnenschein, blauer Himmel, hin und wieder mal eine klitzekleine Wolke, aber alles ganz harmlos. Die Maximaltemperatur heute 23 Grad, also nicht ganz so heiß wie gestern noch. Morgen sieht das ganze Wetter eigentlich ähnlich aus und wir machen weiter mit tanzbarer Musik von Tom Misch.

0: 10.30 Uhr ist es gleich. Tom Misch mit Disco Yes auf 100,6 Flux FM.
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0: Wer Kinder hat, kennt sie vielleicht, die Bilderbuchreihe Little People, Big Dreams. Über 150 Titel gibt es da inzwischen, allesamt Biografien berühmter Menschen, kurz und kinderfreundlich zusammengefasst. Von Alexander von Humboldt über Taylor Swift und Astrid Lindgren bis hin zu Albert Einstein, Michelle Obama oder Ella Fitzgerald. Dahinter steckt eine Autorin aus Spanien, Maria Isabel Sanchez Vegara. Und uns hat sie im Interview erzählt, wie sie auf die Idee überhaupt gekommen ist.
2: 14 years.
3: Als vor 14 Jahren meine Zwillingsnichten geboren wurden, wollte ich ihnen ein Buch kaufen und war ganz überrascht, als es wirklich gar kein Buch über echte, berühmte Frauen gab, die als Vorbild dienen könnten. Also habe ich mir gedacht, dann schreibe ich das eben selbst. Als erstes habe ich über Coco Chanel geschrieben, aber ich hatte so viele Namen im Kopf und ich wusste, wenn Kinder sich mit den Charakteren identifizieren sollen, muss man den einzelnen Stories Platz geben. Und deswegen dachte ich, es wäre viel besser, das als Serie zu planen, als einziges Buch.
0: Über 15 Millionen Exemplare wurden weltweit bereits verkauft. Das ist nicht eine ganze Menge. Und es werden noch einige dazukommen, denn die Autorin ist noch lange nicht fertig, zumal sie inzwischen regelrecht mit Wünschen über weitere Biografien überschüttet wird.
3: Am Anfang war es noch ganz einfach. Ich habe einfach über diejenigen geschrieben, die ich als Kind selbst gern mal getroffen hätte. Heutzutage sagen mir aber auch die Verleger aus allen Ländern, in denen die Bücher verkauft werden, welche Biografien noch fehlen. Und ich kriege auch viele, viele Briefe von Kindern, von Eltern oder auch von Lehrern.
2: And many from teachers as well.
0: Kein Wunder, dass inzwischen auch eigens auf bestimmte Länder zugeschnittene Biografien rauskommen. Hierzulande zum Beispiel Udo Lindenberg oder Jürgen Klopp. Aber die erfolgreichsten Bestseller der Serie sind eben andere.
3: Well, by far the best. Mit Abstand Taylor Swift. Lange waren Frida Kahlo und David Attenborough die beliebtesten Bücher. Und Fußballer kommen auch gut an bei den Kids. Lionel Messi zum Beispiel verkauft sich sehr gut. Aber Taylor Swift ist mit Abstand am erfolgreichsten.
2: Taylor Swift, beat them all.
0: Zu den neuesten Büchern gehören Harry Styles, Harry Kane, Cristiano Ronaldo und Steven Spielberg. Maria Isabel Sanchez Vegara nimmt sich jedes Mal mehrere Wochen Zeit für die Recherche, schreibt dann knapp 2 Monate am Skript und spricht sich dann auch noch mit den ganzen IllustratorInnen ab. Heißt, jedes Jahr kommen mindestens eine Handvoll Bücher raus und auf fluxfm.de seht ihr, wie diese tollen kleinen Bücher aussehen.

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Outcast mit Roses auf 100,6 Flux FM. Und Andre 3000 hat heute Geburtstag, feiert 51. Da sagen wir doch Happy Birthday an einem von diesem Duo Outcast. Es ist 10.42 Uhr hier auf 100,6 Flux FM. Weiter geht's mit Alan Stone. The Weeknd. Da müssen wir noch ein bisschen warten. Heute ist ja erstmal Mittwoch.

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0: Junior Varsity, Lost and Found auf 100,6 Flux FM, 10.49 Uhr.
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0: Vor 3 Jahren hat die australische Hip-Hop-Künstlerin TK Mazer ein wundervolles Album rausgebracht. Sweet Justice war hier auch Album der Woche. Dann war lange Zeit Pause, gab es nicht so viel zu berichten von TK Mazer, aber jetzt gibt es einen neuen Song und der heißt Pressed.

John S. Policewoman, Holy City auf 100,6 Flux FM. Es ist 10.57 Uhr. Einen Song haben wir noch in der Pipeline für euch, und zwar Sam Sauvage. Und damit sage ich Tschüssi, mein Name ist Martin Gerz. Gleich geht's hier weiter mit Natze Kreuzer am Mikrofon.

0: 25-Jährige den 19-jährigen Angreifer vor der Tat getroffen und ermutigt haben soll. Anfang vergangenen Jahres hatte der 19-Jährige im Stehlenfeld des Mahnmals einen Mann attackiert. Der spanische Tourist überlebte schwer verletzt. Der Angreifer war vorletzten Monat zu 13 Jahren Haft verurteilt worden. Der Iran-Krieg bremst die wirtschaftliche Entwicklung in Deutschland weiter aus. In ihrem Frühjahrsgutachten rechnen die Wirtschaftsweisen für dieses Jahr nur noch mit einem Wachstum von 0,5%. Das ist deutlich weniger als noch im Jahresgutachten vom November. Damals hatten die Wirtschaftsweisen für dieses Jahr einen Anstieg des Bruttoinlandsprodukts von 0,9% erwartet. Die Lufthansa hat ihren Kunden versichert, dass sie im Sommer keine Flugausfälle wegen fehlenden Kerosins fürchten müssen. An allen europäischen Lufthansa-Drehkreuzen sowie an anderen Flughäfen im Ausland gebe es von den Lieferanten keine Anzeichen, dass die Treibstoffversorgung im Sommer gefährdet ist, heißt es von der Lufthansa. Ausbleibende Treibstofflieferungen durch die Straße von Hormuz würden durch Importe aus den USA und Afrika kompensiert. Zudem hätten Europas Raffinerien ihre Kerosinproduktion auf das maximale Level hochgefahren. Die Umsetzung einer Zollvereinbarung zwischen der EU und den USA geht weiter voran. Die 27 EU-Staaten segneten in Brüssel ein Gesetz ab, das europäische Zölle auf US-Industriewaren zeitweise abschafft. Die Bestätigung im Europaparlament steht noch aus, sie dürfte aber vor einer von US-Präsident Trump gesetzten Frist am 4. Juli abgeschlossen sein. Bei israelischen Angriffen auf Ziele im Libanon sind nach Angaben der Regierung in Beirut mehr als 30 Menschen getötet worden. Etwa 40 weitere wurden außerdem verletzt. Die israelische Armee hatte vor ihren Angriffen die Menschen in mindestens 50 Orten im Süden und Osten des Libanon dazu aufgerufen, sich in Sicherheit zu bringen. Die Angriffe gelten der pro-iranischen Hisbollah. Soweit das Neueste aus der Flux FM Nachrichtenredaktion. Das Wetter. Heute gibt es viel Sonnenschein mit nur ein paar lockeren Wolken, dazu trocken, aber windig bei maximal 23 Grad. Morgen kaum Änderung, aber weniger Wind.
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2: Hallo, guten Tag, Berlin.
3: Hey, kurz nach 11. Im Studio ist Nadine Kreuzer. Ich grüße euch.

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2: Mit Ralf Gulke. Nach dem Angriff eines Syrers auf einen Touristen am Holocaust-Mahnmal haben Ermittler anscheinend einen zweiten Tatverdächtigen verhaftet. Der Spiegel schreibt, dass der 37

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1: Berlin klingt zwar oft nach Autos, Straßenbahnen und Baustellen, aber an ganz vielen Orten ist die Stadt auch richtig ruhig. Mehr als ein Drittel Berlins sind Grün- und Wasserflächen. Zwischen Hinterhöfen, Kanälen, Brachen und Parks leben seltene Pflanzen, Wildbienen, Füchse und sogar Biber. Beim langen Tag der Stadtnatur zeigt Berlin am kommenden Wochenende seine grüne Seite mit hunderten Führungen, Expeditionen und Mitmachaktionen mitten in der Hauptstadt. FluxFM-Redakteurin Nele-Marie Dietz mit zwei Tipps, was es am langen Tag der Stadtnatur alles so zu erleben gibt.
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3: Im Klunkerkranich in Neukölln gibt's zum Beispiel eine Führung rund um urbanes Gärtnern, Dachbegrünung und Artenschutz mitten in der Stadt. Und zwar am Sonntag von 15 bis 16 Uhr auf dem Parkdeck der Neukölln-Arkaden. Tickets kosten 5 Euro, ermäßigt 2. Kinder unter 14 Jahren sind kostenlos dabei. Oder ihr entdeckt die Freiluftapotheke Friedrichshain. Bei einer Heilpflanzenführung durch den Briezener Park erfahrt ihr, welche Kräuter und Pflanzen direkt am Wegesrand wachsen und wie sie für Gesundheit und Wohlbefinden genutzt werden. Die Tour startet am Samstag um 15 Uhr am Helsingforser Platz nahe Warschauer Straße. Tickets kosten ebenfalls 5 Euro, ermäßigt 2.
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1: Der lange Tag der Stadtnatur wird von der Stiftung Naturschutz Berlin organisiert und bringt seit 2007 die Berliner Stadtnatur ins Rampenlicht. Tickets gibt's online unter langertagderstadtnatur.de. Viele Veranstaltungen kosten nur wenige Euros und Kinder unter 14 Jahren sind kostenlos dabei. Geht sehr gerne aber auch mal auf unsere Seite fluxfm.de. Da habt ihr auch die Möglichkeit, noch ganz besondere Tickets zu bekommen. Und zwei tolle Frauen, die auch hinter dieser Veranstaltung stehen und schon lange das Ganze organisiert haben, das was in diesem Jahr, also an diesem Wochenende passiert, von der Stiftung Naturschutz Berlin, sind hier um 2:30 im Interview bei mir.
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1: Bei Bilderbuch, wie sieht's eigentlich da aus bei der österreichischen Band um Frontmann und Sänger Maurice Ernst? Aktueller Bandstatus, sehr hoch motiviert weiterzumachen, trotz eines großen internen Umbruchs, denn kürzlich ist der Gitarrist Mike ausgestiegen, aber sie scheinen immer noch ganz gut dabei zu sein und haben Bock auf ein tolles Jahr 2026. Es gibt einen weiteren neuen Song von ihnen. Album steht noch nicht ganz fest, wann das dann mal irgendwann erscheinen wird, aber ist ja auch okay, immer mal wieder zwischendurch was zu droppen. Und wir spielen für euch ein neues Stück von Bilderbuch auf Flux FM. Push Reality.

0: The Tower von den Future Islands. Ihr hört am Mittwoch 100,6 Flux FM bei mal etwas angenehmeren Temperaturen. Na, das war ja gestern.
1: Ich auszuhalten. Ich war ja gar nicht in den Schlaf gekommen.
0: Gleich Aline Cohen für euch im Studio mit neuer Platte. Vorher noch Robin.

0: Into the Sun von Robin.
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0: Aline Kuhn sitzt neben mir im Studio und sagt gleich, ist das Robin? Hi, erstmal herzlich willkommen.
2: Ja, vielen Dank.
0: Bist du so eine Pop-Auskennerin? Was kann ich dich als Telefonjoker angeben?
2: Nee, tatsächlich, ich bin ganz schön schlecht. Das ist jetzt Zufall, dass ich Robin, na, was heißt Zufall? Ich finde Robin halt schon spannend und cool. Aber hab neulich irgendeinen Artikel gelesen und gesehen, dass sie die Vorband war von irgendeinem großen Star halt. Siehst du, da hört es schon wieder auf bei mir.
0: Das ist total schön, dass du hier bist. Heute ist ein großer Radiotag für dich. Du stellst deine neue Platte vor.
2: Genau.
0: Die heißt Alles, Quatsch, Alles beginnt im All, heißt der Song, den wir uns gleich anhören werden. Die heißt Du bedeutest mir die Welt.
2: Mhm.
0: Ist ein sehr persönliches Album, kann man schon sagen.
2: Ne? Ja, ich weiß gar nicht, ob ich unpersönliche
0: Wollte
2: Songs
0: ich
2: schreiben
0: sagen.
2: Kann.
0: Du bist eigentlich die personifizierte Persönlichkeitssinger-Songwriterin, die so viel Empathie in der Stimme hat. Und wenn man dich als Wesen kennenlernt, dann ist man einfach, ach, das ist einfach... Du bist einfach toll.
2: Oh, wir sagen,
0: so, jetzt alles
2: das tut
0: einmal
2: gut
0: über
2: so
0: dir,
2: früh am Morgen.
0: Über dir ausgekippt. Ich habe dir eben schon ein Foto gezeigt. Ich will mich jetzt hier nicht als Hardcore-Fan outen, aber...
2: zu spät, schon passiert.
0: Vor 15, 16 Jahren haben wir schon mal gesprochen. Voll lange her. Und seitdem bist du ja immer noch, was heißt immer noch, aber ja, immer noch fleißig dabei, deine Musik zu machen. Zwischendurch warst du auch mal Umweltaktivistin.
2: Na, ich habe gedacht, ich will Umweltaktivistin werden und habe ein Studium in Holland angefangen, Land and Water Management. Ich hatte sowieso schon vorher, bevor ich Musikerin war, Umweltschutztechnik studiert. Und habe dann 2014 aber gedacht, so, oh, ich muss, dieser Planet brennt und Musik machen, ach, ich tue nicht genug für diesen Planeten, ich muss Umweltaktivistin werden, war damals mein Gedanke. Und dann habe ich 2016 auch ein Praktikum bei Greenpeace gemacht und hätte dann theoretisch noch bis 2025 Zeit gehabt, eine Masterarbeit fertig zu schreiben, habe ich jetzt verpasst. Habe aber 2016 dann auch wieder, da kamen die Songs wieder zurück, da kam das Lied, Du bist so schön. Ich habe so ein paar Du-Songs.
0: Ja.
2: Und dann habe ich gemerkt, ich habe doch noch Musik in mir. Ich dachte, ich habe keine Musik in mir, mehr in mir. Und dann war die Musik doch wieder da und habe dann doch wieder ganz viel Freude daran empfunden, Musik zu machen. Und merke auch jetzt so an der Rückmeldung von den Leuten, dass sich das doch gar nicht mehr sinnlos anfühlt, das zu machen, sondern dass sich das total schön anfühlt und dass es Leute gibt, die sagen, dass es denen hilft.
0: Ja, das musst du doch ganz oft zurückkriegen, oder? Das ist doch etwa also Balsam für die Seele sozusagen. Ganz oft schon, würde ich behaupten, das ist einfach Musik, die gut tut und die einen anspricht. Das ist ja kein oberflächliches Dahergepop-Gesinge.
2: Ja, also auf den Konzerten kriege ich natürlich die Rückmeldung, deswegen spiele ich vielleicht auch so gerne Konzerte, weil man da so eine direkte Rückmeldung kriegt. Aber ansonsten kann ich mir vorstellen, dass das für viele aber auch so quasi was Privates ist, wenn die das hören und die Art und Weise, wie die das erleben, ist vielleicht gar nichts, wo sie so das Bedürfnis haben, hey, ich schreibe jetzt mal an die E-Mail-Adresse, die da auf der Internetseite von Aline Cohen steht.
0: Aber wenn du sagst, du hattest zwischendurch gedacht, du hast gar keine Musik mehr in dir, ist das vielleicht auch so, weil du so viel gibst, dass man irgendwann sagt, jetzt habe ich mein ganzes Pulver verschossen, da kommt jetzt, ich weiß gar nicht, was ich da jetzt noch weiter nachlegen soll oder was?
2: Oh, ich glaube, da haben so ein paar Sachen mit reingespielt. Auf der einen Seite habe ich zwei Schreibworkshops gemacht im Jahr 2012 und ich weiß gar nicht, ob sowas dann so eine Blockade auslösen kann, aber es hat, glaube ich, auch noch eine Rolle gespielt mit meiner Bandkonstellation. Ich hatte irgendwie so das Gefühl, da sind so viele Widerstände so da und ich habe mich dann 2016 auch tatsächlich von unserem Gitarristen aus der Band verabschiedet und das hat, glaube ich, auch mit dazu beigetragen. Aber eben, ich konnte es damals überhaupt nicht so wahrnehmen, was der Grund ist, weswegen ich keine Songs mehr schreibe. Es kam einfach kein Song mehr raus. Von 2012 bis 2016 kam einfach nichts.
0: Mhm.
2: Ich hatte nicht mal das Gefühl von Blockade, sondern ich hatte einfach nur das Gefühl, ich habe halt keine Lust. Und dann, genau, hat sich aber doch einiges verändert ab dem Moment, wo ich dann doch wieder Lust hatte. Und jetzt tatsächlich für dieses Album, da bin ich richtig diszipliniert für meine Verhältnisse rangegangen. Also ich bin so ein ADHS-i auch, inzwischen auch mit Diagnose. Also ADHS habe ich wahrscheinlich. Und habe dieses Mal das so ganz, ganz vorsätzlich gemacht. Ich habe seit 2024 einen Proberaum und ich bin dann dreimal die Woche in meinen Proberaum gegangen, immer für 3 Stunden und habe mir vorgenommen, so, ich schreibe Lieder. Wenn nichts kommt, kommt nichts, aber dann kommt vielleicht beim nächsten Mal was. Und dann habe ich statt 1,5 Jahre pro Lied zu brauchen, habe ich jetzt nur noch 2 Monate pro Lied
0: gebraucht. Also hat das funktioniert?
2: Ja, voll.
0: Dieses System.
2: Ja, hat gut funktioniert. Ich habe noch was habe ich mir als System dazu genommen. Und zwar habe ich Freundinnen gefragt, ob sie mir Druck machen können. Also ich habe Freundinnen gefragt, ob sie mir dann immer nach so 2 Wochen SMS schreiben können und fragen, ist der Song jetzt endlich fertig? Okay, nein, ich muss wieder an meinen Song weiterarbeiten. Ich muss mich wieder darauf konzentrieren. Ich brauche wirklich so Deadlines und Druck, das hilft bei mir zum Schreiben. Ne? Eigentlich heißt es ja so, ach nee, das muss so alles frei fließen können und so, aber bei mir hilft es total zu wissen, okay, ich muss bis da und dahin einen Song fertig geschrieben haben. Und auch der Moment, in dem ich mir dann das Studio gebucht habe, das war auch so ein Moment, wo ich wusste, okay, müssen jetzt fertig werden, ja, muss noch drei Songs nachlegen.
0: Das kostet ja auch Geld, ne? Genau. Also bei der Bachelor- oder Masterarbeit hat es dann leider nicht geklappt, ja, hast du eben gesagt,
2: ja,
0: ne?
2: Genau.
0: Naja.
2: Da gab es niemanden, der gesagt hat, jetzt mach mal fertig.
0: Du bedeutest mir die Welt. Das ist ein schöner Titel.
2: Danke.
0: Da passt ganz schön viel rein. Mhm. Es gibt es viele Sachen.
2: Ja.
0: Kinder, Partner, Eltern, alles Mögliche.
2: Ja, ich glaube auch tatsächlich, dass das ein Konglomerat an verschiedenen Beziehungen ist, die zu diesem Lied geführt haben. In diesem Lied geht es eigentlich darum, also um was ganz Tröstliches, nämlich man kann sich manchmal eventuell gestresst oder ungeduldig verhalten und man kann sich aber dann die Zeit nehmen, sich zu entschuldigen oder um Verzeihung zu bitten. Und quasi Sachen, die vielleicht etwas verletzt, also eine Beziehung, die irgendwo verletzt worden ist, kann man auch wieder heile kriegen. Und darum geht es in diesem Song. Es geht darum, dass man sagt, okay, ich habe mich nicht optimal verhalten und es tut mir total leid und ich bitte um Verzeihung. Und ich möchte dir eine Sache sagen, die mir ganz wichtig ist. Du bedeutest mir die Welt. Also diese Wertschätzung einfach auf den Tisch bringen. Und dann den Heilungsprozess hoffentlich in Gang bringen.
0: Ja, und diesen Song, den spielst du auch gleich für uns. Ja. Aber erstmal hören wir noch einen anderen. Und zwar Alles beginnt im All.
2: Ja,
0: jetzt musst du dazu auch noch
2: was erzählen. Ja, genau, ich wollte auch gerade sagen, ich würde voll gerne noch was dazu erzählen. Ich habe nämlich auch wieder vor diesem Album, habe ich 3,5 Jahre lang Schreibpause gehabt. Wieder keine Schreibblockade, sondern einfach nur keine Lust, Lieder zu schreiben. Und war dann bei einem Vortrag von Niklas Kohlortz, einem YouTuber, der über Weltraumforschung Beiträge macht. Und er hat einen Vortrag gehalten über die Geschichte der Weltraumforschung. Und ich war nach diesem Vortrag total inspiriert und aufgeladen und habe mich einfach inspiriert gefühlt und habe mich hingesetzt und habe auch einen Song angefangen, eben Alles beginnt im All, der dann in der zweiten Strophe geht, alles beginnt im Meer, da kommt das Leben der Erde her und dann letztlich endet es in der Liebe, die man für einen Menschen empfindet, der im Bauch halt gewachsen ist. Alles beginnt im Bauch. Das ist Alles beginnt im All, in der Chaos-Version von mir, live auf
0: Danke
2: Flux FM.
0: Dir. Das hören wir uns jetzt an. Aline Cohen, ein ganz neuer Song von ihr auf Flux FM und danach nochmal live mit der Gitarre vom aktuellen Album Du bedeutest mir die Welt. Alles

0: Aline Cohen, Alles beginnt im All. Ein Stück ihrer ganz neuen Platte, Du bedeutest mir die Welt. Aline ist immer noch hier live im Studio bei 100,6 Lux FM. Aline, du als jetzt in Berlin lebende Person, gefällt dir das jetzt hier so wettertechnisch und überhaupt? Bist du glücklich noch in dieser Stadt, da du ja eigentlich aus Hamburg kommst, zwischendurch in Weimar gelebt hast, dann wieder in Leipzig, dann auch mal im Ausland noch mal irgendwo unterwegs?
1: In Holland, ja.
0: In Holland.
1: Und zwischendurch auch mal in Schweden und in Osttimor und Australien.
0: Ach wirklich?
1: Ja, ich mag gerne unterwegs sein.
0: Auch immer mit der Gitarre?
1: Auf diesem Planeten. Das mit der Gitarre kam erst so mit 20 ungefähr dazu. Ich habe schon mit 16 gab es irgendwie eine Band in meiner Stufe, die Musik gemacht haben und ich war total, ich fand das total cool und dachte, oh, das ist eigentlich das, was ich machen möchte. Und mit 20 war ich in Indien unterwegs und habe dort bei jedem Hostel immer gefragt, ob irgendein Traveler vor mir vielleicht eine Gitarre dagelassen hat, damit ich auch ein bisschen Gitarre spielen kann. Und bin dann mit 20 in Schweden gewesen für ein halbes Jahr, habe ich bei einer Familie im Keller gewohnt und die hatten auch eine Gitarre und da habe ich angefangen, Lieder zu schreiben. Ich war bei einer offenen Bühne und habe gesehen, dass Leute jeweils mit zwei Songs aufgetreten sind. Da habe ich mir vorgenommen, das mache ich auch. Beim nächsten Mal offene Bühne bin ich hier in Stockholm, war das damals, bin ich dabei und spiele eigene zwei Lieder. Und so ist das gekommen. Ich habe in Schweden im Wald auf einem Bauernhof, die einen Kindergarten namens Klein Bullabü betrieben haben, habe ich meine ersten sechs Lieder tatsächlich sogar geschrieben.
0: Mhm. Und die Gitarre hast du dir, das Spielen hast du dir selber beigebracht?
1: Ja, ich hatte einen Tape, also so eine Kassette, so heißt das. Ich hatte eine Kassette von Ani DiFranco dabei und ich hatte einen Kassettenrekorder und dann habe ich immer so 5 Sekunden abgespielt und wieder zurückgespult. Wieder 5 Sekunden abgespielt und versucht es auf der Gitarre nachzuspielen. So habe ich mir Gitarre spielen.
0: Wow.
1: Richtig komplizierte Technik.
0: Ja. Jetzt hast du die Gitarre schon in der Hand, aber eigentlich wollte ich noch ein bisschen mehr über dich ausfragen, wie dann so, bist du jetzt natürlich musikalisch voll dabei und bist sicher auch froh, dass du jetzt dein Album fertig hast und dann auch noch so stringent dabei gewesen im Proberaum und wie ins Büro gegangen, ja fast.
1: Ja, fast. Also für meine Verhältnisse richtig, richtig diszipliniert dran gearbeitet.
0: Ja, krass. Wie hast du da vor die ganzen tollen Alben und Lieder alle geschafft? Einfach so eben machen, gucken, wenn es fertig ist und irgendwann sagt man dann jetzt passt.
1: Ja, ich habe auf jeden Fall zum Teil echt Songs gehabt, würde ich mir sehr viel Zeit lassen. Bei diesem Album ist allerdings auch wieder ein Song dabei, der 12 Jahre auf seinen Text gewartet hat. Es gibt ein Lied, das heißt Kapitulation und da haben wir 2012 mit der Band mal so eine Auszeit gehabt im Wald, aber auch in einem Häuschen. Und ich habe am Klavier so eine Linie gehabt und fand es super schön und habe jahrelang darauf gewartet und hatte immer das Gefühl, was auch immer für ein Text kam, ich mache die Musik damit kaputt, wenn ich den Text dazu mache. Mhm. Und dann, als es um dieses Album jetzt ging, hat mein Freund, der auch der Schlagzeuger in der Band, mein Partner, Schlagzeuger in der Band ist der auch, der hat gesagt, sag mal, dieser Song, den könntest du jetzt eigentlich mal fertig machen. Und dann, genau, dann hat endlich auch dieser Song, der seit 12 Jahren auf den Text wartete, seinen Text bekommen. Aber du hattest was anderes gefragt und ich habe es schon wieder vergessen.
0: Ich habe es auch schon wieder vergessen. Ich freue mich einfach, dass du hier bist und dass wir so eine tolle Künstlerin gerade bei Flux FM haben, die ihre neue Platte euch vorstellt. Und das Album, du sagst, alle sind ja sehr persönlich. Gibt es irgendwas, wo du sagst, das ist nochmal ein Ticken persönlicher? Da habe ich mir auch gedacht, kann ich das so machen? Oder ist alles bei dir so, hat das einfach so eine Intimität und sowas?
1: Ja.
0: In diesem Fall auch was Kosmisches.
1: Oh, genau, wegen des Vortrags. Ich habe kein Lied dabei, wo ich so denke, das ist mir ein bisschen zu persönlich oder privat. Es gibt ein Lied, da war ich unsicher, ob das ein wirkliches Lied ist. Und zwar, das heißt Atme ein, atme aus. Das ist auch schon veröffentlicht. Das ist die erste Veröffentlichung, die wir gemacht haben von diesem Album, was am Freitag erscheint. Und das ist eine Meditation eigentlich. Also es geht um Panik und um den Umgang mit Panik. Und das war so ein Song, wo ich so ganz unsicher war, ist das wirklich ein fertiger Song? Und jetzt habe ich den veröffentlicht und habe alleine anhand der Reaktionen auf jeden Fall das Feedback bekommen, dass das wirklich ein Song ist und dass der vielen Leuten total gut tut. Also das ist, glaube ich, der Song, auf den ich bisher die meisten Reaktionen bekommen habe, weil Leute sich da so gut drin aufgehoben fühlen vielleicht.
0: Das ist ganz interessant, dass du ja so Musik machst, die ganz viele Menschen anspricht und wo man sicherlich auch viele Reaktionen bekommt, aber du bist sehr bescheiden und hinterfragst das manchmal, habe ich fast ein bisschen den Eindruck, dass du sagst, ja, ist das jetzt wirklich, kann ich das so machen? Ja. Dabei könntest du super selbstbewusst hier sitzen und so. Also das ist aber das Sympathische daran, dass du alles andere als abgezockt bist.
1: Mhm. Ja, nein, bin ich weit von entfernt. Aber du, keine Ahnung, ob das auch vielleicht einfach damit zu tun hat, dass man dann, wenn man so mit ADHS, also ich wusste das damals halt nicht, ne? Ich habe meine Diagnose mit 40 bekommen, dass man halt die ganze Zeit immer zurück
2: gemeldet kriegt, du bist nicht in Ordnung, mit dir stimmt irgendwas nicht, konzentrier dich doch mal, Kind und so. Ne? Ob das dann einfach so doll in einem drin schlummert, dass man so immer denkt, so, ah, vielleicht stimme ich doch nicht so ganz.
0: Ja, im Gegenteil, Frau Kuhn. Im Gegenteil.
1: Vielen Dank.
0: Wir hören jetzt einen Song von dir, und zwar den Titelsong deines Albums.
1: Ich muss einen Schluck Wasser noch
0: trinken. Naja, mach das. Blubber dein Wasser zurecht.
1: Genau, ich habe hier einen Blubberschlauch dabei, um die Stimme schön aufzuwärmen.
0: Der Song
1: heißt, ich aber auch als Strohhalm benutzen kann.
0: Du bedeutest die Welt.
1: Du bedeutest mir die Welt.
0: Mhm. Und so heißt auch das Album, das an diesem Freitag rauskommt. Und wir wollten noch sagen, wann du live spielst.
1: Genau. Am 25. Wir können synchron sein. Am 25.10.
0: Oktober.
1: Okay. Du darfst sagen.
0: Im Metropol.
1: Im Metropol am 25. Oktober. Ich freue mich, wenn ihr vorbeikommt. In Berlin, ja.
0: Ist eine tolle Location. Dann hört ihr jetzt live Aileen Kuhn. Du bedeutest mir die Welt auf Flux FM.
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1: Du bedeutest mir die Welt. Aline Cohen, live gespielt auf Flux FM von ihrer neuen gleichnamigen Platte. Vielen lieben Dank.
2: Ja, ich habe ganz herzlich zu danken. War mir eine Freude, hier zu sein.
1: Ja, komm bitte bald wieder, 25. Oktober im Metropol.
2: Und dann singen wir das alle zusammen.
1: Dann singen wir das alles zusammen im Kollektiv. Mach's gut. Hab einen schönen Sommer.
2: Ebenso. Vielen Dank.

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3: Mit Ralf Gulke. Im Prozess gegen die frühere RAF-Terroristin Daniela Klette ist das Urteil gefallen. Das Landgericht Verden verurteilte sie zu 13 Jahren Haft. Das Gericht sah es als erwiesen an, dass Klette mit ihren mutmaßlichen Komplizen Burkhard Garweg und Ernst Volker Staub mehrere Geldtransporter und Supermärkte überfallen hat. Klette war vorletztes Jahr in ihrer Wohnung in Berlin-Kreuzberg festgenommen worden. Die beiden Männer sind weiter auf der Flucht. Nach dem Angriff eines Syrers auf einen Touristen am Holocaust-Mahnmal haben Ermittler anscheinend einen zweiten Tatverdächtigen verhaftet. Der Spiegel schreibt, dass der 37-Jährige den 19-jährigen Angreifer vor der Tat getroffen und ermutigt haben soll. Anfang vergangenen Jahres hatte der 19-Jährige im Stehlenfeld des Mahnmals einen Mann attackiert. Der spanische Tourist überlebte schwer verletzt. Der Angreifer war vorletzten Monat zu 13 Jahren Haft verurteilt worden. Es gibt einen Nachfolger für den zurückgetretenen Digitalstaatssekretär Matthias Hund. Der Staatssekretär für Bundes- und Europaangelegenheiten Florian Hauer soll die Aufgabe für die kommenden Monate übernehmen. Hund hatte gestern um seine Entlassung gebeten. Gegen ihn wird wegen verschiedener Insolvenzstraftaten ermittelt. Die Wirtschaftsweisen haben ihre Wachstumsprognose für das laufende Jahr gesenkt. In ihrem Frühjahrsgutachten gehen sie nur noch von 0,5% aus. Im Herbst hatten sie noch 0,9% Wachstum.

0: prognostiziert. Als Hauptgrund für die Korrektur nach unten geben sie die Belastungen durch den Iran-Krieg an. Deshalb dürfte auch die Inflation weiter steigen. Die Bundesregierung will den Wohnungsbau beschleunigen. Das Kabinett beschloss dazu ein sogenanntes Baugesetzbuch-Update. Der Wohnungsbau müsse endlich Vorfahrt bekommen, sagte Bauministerin Huberts. Andere Interessen müssten ein Stück weit zurücktreten, etwa der Denkmal- und der Umweltschutz. Die Zahl der neu gebauten Wohnungen ist in Deutschland auf den niedrigsten Stand seit mehr als 10 Jahren gesunken. Bei israelischen Angriffen auf Ziele im Libanon sind nach Angaben der Regierung in Beirut mehr als 30 Menschen getötet worden. Etwa 40 weitere wurden außerdem verletzt. Die israelische Armee hatte vor ihren Angriffen die Menschen in mindestens 50 Orten im Süden und Osten des Libanon dazu aufgerufen, sich in Sicherheit zu bringen. Die Angriffe gelten der pro-iranischen Hisbollah. Soweit das Neueste aus der Flux FM Nachrichtenredaktion. Das Wetter. Heute gibt es viel Sonnenschein mit nur ein paar lockeren Wolken, dazu trocken, aber windig bei maximal 23 Grad. Morgen kaum Änderung, aber weniger Wind.
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2: Ja, hi, hier ist Nadine. Kreuzer am

Kendrick Lamar, Not Like Us. 10:12 an einem schönen sommerlichen Mittwoch im Mai. Seid ihr dabei bei 100,6 Lux FM? Das ist richtig gut. Ich gucke hier aus meinem Sendetower, also das heißt aus dem 5. Stock, direkt an der Spree sind wir in unserem wirklich tollen, sehr coolen, loftigen, wie soll man sagen, ja, Redaktionsbereich, der einfach so, also hier kann man auch ehrlich gesagt gut wohnen. Ich glaube, hier haben auch früher, das war glaube ich mal ein besetztes Haus und hier haben ziemlich viele interessante Leute aus Berlin gewohnt, vor ewigen Jahrzehnten wahrscheinlich. Und mittlerweile haben wir es uns hier gemütlich gemacht und haben hier alle so unsere kleinen feinen Bereiche. Und ich darf hier netterweise im klimatisierten Räumchen sitzen und auf die Spree schauen. Und da sehe ich ganz viele sonnenhungrige Menschen, die es sich gut gehen lassen. Und ich hoffe, euch geht es natürlich auch gut und ihr könnt den Tag auch heute noch vielleicht nicht nur drinnen bei der Arbeit genießen, sondern später auch noch bei einem leckeren Getränk, Eis oder sonst was. Und Flux FM ist wie immer sehr gerne an eurer Seite. Wir haben einen Song jetzt von Lotte. Die lief ja schon länger hier mit dem Song Wenn du tanzen willst bei uns. Und es gibt ein weiteres Stück von ihr, das heißt Teil von mir.

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0: Cross My Heart von Lime Garden.
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3: Entweder ihr geht auf Entdeckungstour rund um den Alexanderplatz und erlebt Support Your Local Birds. Bei diesem Infospaziergang geht es um die Stadttauben Berlins. Ihre Lebensweise, Vorurteile über sie und moderne, tiergerechte Schwarmbetreuung mitten in der Stadt. Los geht's am Sonntag, 11 bis 14 Uhr an der Weltzeituhr. Tickets kosten 5 Euro, ermäßigt 2. Oder ihr entdeckt mit den Stadtnaturrangern die Sandgrube im Grunewald. Bei dieser Führung durch das Naturschutzgebiet im Jagen 86 geht es um seltene Lebensräume, die Geschichte der Sandgrube und die Arbeit der Ranger in der Großstadt. Start ist am Samstag um 14 Uhr am Schildhornweg in Charlottenburg-Wilmersdorf. Tickets kosten 5 Euro, ermäßigt 2.
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1: 2026 ist ein gutes Jahr für Spider-Man-Fans. Nicht nur erscheint Ende Juli ein neuer Kinofilm zur freundlichen Spinne aus der Nachbarschaft. Schon heute startet eine Serie zum Helden, allerdings mit Twist. Die Serie Spider-Noir spielt nicht im Hier und Jetzt, sondern im New York der 1930er. Statt Tom Holland schwingt sich Nicolas Cage mit Spinnenfäden durch die Straßenschluchten im Big Apple. Was euch genau erwartet, hat Flux-FM-Serienexperte Ron Stockler ausgecheckt.
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2: Verrauchte Bars, dunkle Gassen, korrupte Cops, Gangster und ein zynischer Detektiv, der mit sich und einer kaputten Stadt kämpft. Fertig ist die Hollywood-Formel des klassischen Film-Noir der 1940er. Dieses Setting schnappt sich die Spider-Man-Serie Spider-Noir. Statt bunter Marvel-Action gibt es Schwarz-Weiß-Ästhetik, Jazz und Nicolas Cage als abgehalfterten Privatdetektiv mit Spinnenkräften. Dessen Tage als Superheld sind eigentlich vorbei. Als ein Gangsterboss mit Superschurken auftritt, muss er aus dem Ruhestand zurückkehren.
3: Hast du dich draußen mal umgesehen? Die Stadt versinkt im Chaos. Du warst früher.
4: Ich weiß, wer ich früher war und was aus mir geworden ist. Ich werde neu anfangen.
3: Wirst du wieder klugscheißen?
4: In meinem Beruf ist Klugscheißerei essentiell.
2: Der Noir-Look der Show wirkt im ersten Moment ungewohnt. Das liegt an der Kameraarbeit, die auf Stilmittel alter Detektivfilme setzt. Schräge Kamerawinkel, tiefe Perspektiven und weiche Szenenüberblendungen. Zudem arbeitet Spider-Noir mit harten Lichtkanten und tiefen Schatten. Neben der Schwarz-Weiß-Version der Serie wird zwar eine Farbvariante veröffentlicht, die Dreharbeiten waren aber von der Idee der klassischen Noir-Optik geprägt, wie sich Schauspieler Lamorne Morris, der Reporter Robbie Robertson spielt, erinnert.
5: As far as performance goes, it did feel a little bit like business as usual.
6: Schauspielerisch hat es sich fast wie immer angefühlt, aber es mussten Dinge angepasst werden, die man nur vor der Kamera sieht. Zum Beispiel, wenn ein Tuch in Schwarz-Weiß anders wirkt, wurde es getauscht. Oder eine goldene Anstecknadel, die in Schwarz-Weiß nicht so rüberkommt, wird getauscht, damit die Zuschauer dieselbe Energie wie in Farbe spüren. Vom Set-Design bis zur Garderobe, sie alle haben großartige Arbeit geleistet, diese Welt zu erschaffen.
7: Set-Design, Wardrobe, they all did a great job of making those adjustments and building this world.
2: Abseits technischer Spielereien fokussiert sich die Serie auf Nicolas Cage. Er spielt Ben Reilly, einst The Spider. Kein jugendlicher Held, sondern ein gealterter Ermittler, der mit Korruption, Gewalt und seiner Vergangenheit zu kämpfen hat. Für Morris war es faszinierend zu erleben, wie sich der Oscar-Preisträger Nick Cage am Set in die Spider-Man-Variante verwandelt hat.
8: It was one of the coolest things that I've ever seen.
6: Das live zu sehen war eines der coolsten Erlebnisse, die ich je hatte. Und das von einem meiner absoluten Lieblingsschauspieler, vom vielleicht dynamischsten Darsteller, den wir je gesehen haben. Die Art und Weise, wie er sich vorbereitet hat, war sehr interessant. Wenn man mit ihm über seine Vorbereitung spricht, denkt man sich, ich arbeite nicht hart genug. Ich möchte nicht zu viel verraten, aber es ist cool.
2: Zwar erfindet Spider-Noir das Superhelden-Genre nicht neu, die Serie liefert aber einen atmosphärischen und ungewöhnlichen Blick auf die freundliche Spinne aus der Nachbarschaft. Wohlgemerkt mit einem deutlich düsteren und melancholischen Anstrich.
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1: Die Superheldenserie Spider-Noir mit Nicolas Cage streamt ihr bei Prime Video. Direkt zum Release sind alle 8 Episoden verfügbar. Einmal in der Schwarz-Weiß-Version, einmal in Farbe. 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
1: Aus Pilsen kommt nicht nur gutes Bier, sondern auch gute Musik. Das beweist Ida the Young, eine tschechische Indie-Folk- und Alt-Rock-Band, die sich in Pilsen zusammengefunden hat. Heute Abend spielen sie im Schokoladen und zeigen, warum sie gerade zu den spannendsten Indie-Bands Tschechiens gehören. Nach einigen EPs und Singles und ganz vielen Shows in Europa ist im vergangenen Jahr ihre Debütplatte rausgekommen, Tell Me When You Pass the Sun. Und damit haben sie ordentlich Eindruck hinterlassen. Vor wenigen Wochen haben sie dafür auch den Anjel Award in der Kategorie Alternative und Electronic gewonnen. Die Auszeichnung gilt als eine der wichtigsten Musikpreise des Landes und wird gern auch als der tschechische Grammy bezeichnet. Musikalisch spielen Ida the Young gerne mit verschiedenen Stilen und Genres herum. Sie haben als Folk-Trio angefangen und diese Wurzeln sind auch bis heute deutlich hörbar. Inzwischen sind sie zu fünft unterwegs und lassen auch gitarrenlastigen Indie-Rock und Elektronisches einfließen. Aktuell touren Ida the Young durch Tschechien, Polen und Deutschland. Und wie gesagt, heute Abend dann im Schokoladen in Mitte. Los geht's um 19 Uhr. Tickets gibt's für rund 14 Euro. Und mit FluxFM spart ihr euch das Geld und landet auf der Gästeliste. Geht gerne mal auf fluxfm.de/win oder in unsere Flux Music App und schmeißt mit dem Betreff Ida the Young euren Namen in den Lostopf. Mit ein bisschen Glück seid ihr dann heute Abend dabei. Und wir hören rein in ein Stück von Ida the Young. Hier ist The Nose.

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1: Der legendäre britische Künstler und Produzent Tricky, der Trip-Hop Tricky, ist mit seiner langjährigen musikalischen Mitstreiterin Martha wieder aktiv geworden. Man muss ja wirklich sagen, die sind Pioniere eines sehr eigenständigen Sounds damals gewesen, Mitte der 90er Jahre, und ihr wirklich krasses Debüt Maxine Kay hat so viele andere Künstlerinnen und Künstler inspiriert. Nun gibt's also im Jahre 2026 was Neues von Tricky und Martha. Das Album heißt Different When It's Silent und wird Mitte Juli rauskommen. Ein erster Song, gefällig? Sehr gerne. Auf Flux FM läuft jetzt Out of Place von Tricky und Martha.

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2: Mit Ralf Gulke. Die frühere RAF-Terroristin Daniela Klette ist zu 13 Jahren Haft verurteilt worden. Das Landgericht im niedersächsischen Verden sprach die 67-Jährige unter anderem wegen besonders schweren Raubs und Waffendelikten schuldig. Klette soll die Taten gemeinsam mit den flüchtigen Komplizen Burkhard Garweg und Ernst Volker Staub begangen haben, um ihr Leben im Untergrund zu finanzieren. Die RAF hatte sich 1998 aufgelöst. Nach dem Angriff eines Syrers auf einen Touristen am Holocaust-Mahnmal haben Ermittler anscheinend einen zweiten Tatverdächtigen verhaftet. Der Spiegel schreibt, dass der 37-Jährige den 19-jährigen Angreifer vor der Tat getroffen und ermutigt haben soll. Anfang vergangenen Jahres hatte der 19-Jährige im Stehlenfeld des Mahnmals einen Mann attackiert. Der spanische Tourist überlebte schwer verletzt. Der Angreifer war vorletzten Monat zu 13 Jahren Haft verurteilt worden. Es gibt einen Nachfolger für den zurückgetretenen Digitalstaatssekretär Matthias Hund. Der Staatssekretär für Bundes- und Europaangelegenheiten Florian Hauer soll die Aufgabe für die kommenden Monate übernehmen. Hund hatte gestern um seine Entlassung gebeten. Gegen ihn wird wegen verschiedener Insolvenzstraftaten ermittelt. Der Iran-Krieg bremst die wirtschaftliche Entwicklung in Deutschland weiter aus. In ihrem Frühjahrsgutachten rechnen die Wirtschaftsweisen für dieses Jahr nur noch mit einem Wachstum.

0: Wachstum von 0,5%. Das ist deutlich weniger als noch im Jahresgutachten vom November. Damals hatten die Wirtschaftsweisen für dieses Jahr einen Anstieg des Bruttoinlandsprodukts von 0,9% erwartet. Im Kampf gegen den Menschenhandel in Deutschland sollen Täter konsequenter zur Rechenschaft gezogen werden. Das Bundeskabinett hat einen Gesetzentwurf beschlossen, mit dem die Strafvorschriften grundlegend reformiert werden sollen. So will die Regierung auch Ausbeutungsformen wie Leihmutterschaft, Adoption oder Zwangsheirat als Menschenhandel erfassen. Bundesjustizministerin Hubich erklärte, es gebe moderne Sklaverei in Deutschland an Orten wie Bordellen, Nagelstudios, Baustellen und Schlachthöfen. Soweit das Neueste aus der Flux FM Nachrichtenredaktion. Das Wetter. Heute gibt es viel Sonnenschein mit nur ein paar lockeren Wolken, dazu trocken, aber windig bei maximal 23 Grad. Morgen kaum Änderung, aber weniger Wind.
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2: Hi. Wir haben es kurz nach eins im Studio. Ist Nadine Kreuzer.

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Haiku Hands mit Feel So Good, der Song, der gerade lief hier auf 100,6 Flux FM. Im kanadischen Montreal gibt es ein Indie-Trio, das aus interessanten Künstlerinnen und Künstlern besteht, eingewandert sozusagen aus Südfrankreich, Chile und Italien. Sie nennen sich Biparula und haben in Kanada schon einen gewissen Kultstatus, muss man sagen. Vor 3 Jahren gab es einen Song, Still Got the Spirit, ist die offizielle Titelmelodie der bekannten CBC-Kultursendung Q with Tom Power geworden. Und natürlich, wenn sowas des Öfteren abgespielt wird und gut ist, dann brennt sich das ins Hirn ein. Die machen so einen Mix aus orchestralem Funk, ein bisschen so kosmopolitischen Rhythmen und Filmmusik der 70er. Zumindest erinnert es einen so ein bisschen daran. Wir hören ein Stück aus ihrem neuen Album, das im Juni rauskommt. Something Out of Nothing heißt es. Und auf Flux FM läuft jetzt für euch der Song Kiss Burn von Biparula.

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1: Ein feines Berliner Duo, was letztens zu Besuch war bei Flux FM, nicht nur im Studio, sondern auch direkt auf unserer Spreeterrasse beim Flux FM Bergfest. Ich spreche von Pavello Bromillo und Boris Schnell, die beiden, die sich zusammengefunden haben vor vielen Jahren und was ein richtig guter Match ist. Die sprengen so ein bisschen Genregrenzen, machen einen Mix aus neuer deutscher Welle, haben sie auch gesagt, ja okay, kommen wir klar mit der Bezeichnung, wir würden uns selber nicht so nennen, aber mein Gott, ja, warum denn nicht? Bisschen Rave, ein bisschen Italo und vor allen Dingen so einen schönen, dreckigen Pop-Ansatz. Lass uns doch mal einen Song hören von Pavello und Schnell. Jetzt haben wir sie sogar hier auf unserer Playliste drauf. Zusammen mit MC Windhund gibt's den Song Seitenstiche.

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1: Ein Rascheln im Gebüsch, Vogelstimmen zwischen Verkehrslärm, eine wilde Pflanze am Wegrand. Genau diese kleinen Momente zeigen, die Natur ist in Berlin immer da. Man muss nur genauer hinschauen. Und genau dazu lädt jetzt der lange Tag der Stadtnatur 2026 ein. Am Wochenende, am Samstag und Sonntag verwandelt sich die ganze Stadt in ein riesiges Entdeckerfeld für Stadtnatur. Organisiert wird das Ganze von der Stiftung Naturschutz Berlin. Und das Programm ist wirklich beeindruckend. Unter dem Motto Macht neugierig geht es raus in geheime Gärten, verwunschene Moore, Parks und Hinterhöfe. Man findet Tierspuren im Sand, entdeckt Fledermäuse in der Dämmerung oder lernt, welche Pflanzen direkt zwischen Pflastersteinen wachsen. Ganz viele Expertinnen und Experten aus Naturschutz, Wissenschaft und Bildung sind dabei und zeigen, wie viel Leben in unserer Stadt steckt. Und plötzlich wird Berlin dann eben nicht nur Stadt, sondern auch Naturraum. Und ich habe für euch zwei tolle Frauen eingeladen, die haben das Ganze organisiert. Dieses tolle, besondere Naturfestival. Sophie Bengelsdorf ist hier, stellvertretende Pressesprecherin der Stiftung Naturschutz Berlin, und ihre Kollegin Susanne Jeran. Herzlich willkommen.
3: Hi.
4: Hallo.
1: Hi. So, das wird ein tolles, volles Wochenende. Über 500 Veranstaltungen an mehr als 150 Orten in ganz Berlin. Es ist ein riesiges Naturfestival in der Stadt.
3: Genau, es ist das größte Berliner Naturfestival. Und die Stiftung Naturschutz Berlin organisiert das einmal im Jahr. Es finden an diesen Wochen, wie du schon richtig gesagt hast, 500 Veranstaltungen rund statt in der ganzen Stadt, in allen 12 Berliner Bezirken. Und das Besondere an dem Festival ist eigentlich, dass es von Ehrenamtlichen veranstaltet wird. Also wir haben über 350 Expertinnen und Experten, die ihre Expertise, ihre Zeit und ihre Leidenschaft teilen mit den Besucherinnen und Besuchern. Und das begeistert mich eigentlich jedes Jahr aufs Neue. Ne? Diese Leidenschaft, die da spürbar ist, die soll sich auch übertragen auf die Besucherinnen und Besucher. Und das gelingt. Also wenn man einmal beim langen Tag dabei ist, möchte man auch wieder mitmachen im nächsten Jahr.
1: Und da kommen ja nicht nur ein paar hundert Menschen, da kommen Tausende zu den Veranstaltungen, ne?
4: Ganz genau. Also wir haben eine sehr, sehr große Veranstaltungsvielfalt. Du hast gesagt, wir haben knapp 500 Veranstaltungen. Und das bedeutet, dass wir für alle Menschen etwas dabei haben. Das kann Menschen, die sich für Pflanzen interessieren oder für Schmetterlinge oder auch größere Säugetiere. Wir haben die Schifffahrten mit der Gelad über die Spree, aber wir haben auch Radtouren oder kleine Wanderungen durch Wälder oder über Parkflächen.
3: Also du kannst im Prinzip morgens anfangen und den Sonnenaufgang auf einer Pferdeweide mit Wildpferden genießen. Dann kannst du danach einen Berliner Riesling auf einem echten Berliner Weinberg genießen und danach abends in den Stadtwald gehen und Motten dir anschauen. Die Vielfalt der Mottenwelt. Also über 1500 Motten gibt es in Berlin.
1: Ich möchte die nur nicht im Kleiderschrank haben, aber in der Stadtnatur gucke ich mir die gerne an. Ja, das klingt wunderbar. Vom Moor bis zum Straßenrand haben wir ja gesagt. Von Fledermäusen, essbare Pflanzen. Jetzt sind auch noch die Motten dazugekommen. Also was fasziniert die Menschen, die jetzt schon mal mitgemacht haben, am meisten? Was ist das Beeindruckende, was man gar nicht geahnt hat?
3: Also die Motivation ist es ja, dass du sprichst von Stadt und Natur. Diese Unterscheidung haben wir gar nicht, denn Berlin ist Natur. Berlin ist eine der grünsten Metropolen Deutschlands, sogar Europas. Und diese Vielfalt, die wir hier in Berlin haben, im urban verdichteten Raum, die möchten wir zeigen am langen Tag der Stadtnatur. Und den Park um die Ecke, den kennt jeder wahrscheinlich, ne? Da geht man jeden Tag vorbei. Aber wir möchten den Blick auf das noch Unbekannte lenken, also wirklich überraschen. Deswegen auch das Motto, Stadtnatur macht neugierig. Also die Message ist, geh raus, komm mit uns in die Berliner Stadtnatur und lass dich überraschen einfach, was für eine Vielfalt da auf dich wartet.
1: Und natürlich wird auch die Wertschätzung dann verändert, ne? Weil der Blick auf die Stadt sich verändert.
4: Ganz genau. Ich würde behaupten, dass mithilfe der Expertinnen und Experten, die diese Veranstaltungen leiten, wird der Fokus nochmal ganz gezielter auf Artenvielfalt gerichtet. Auf einem Quadratmeter Wiesen wachsen manchmal über 20, 30 verschiedene Pflanzenarten. Und das ist, denke ich, vielen noch gar nicht so bewusst. Und dann geht man mit einem ganz anderen Blick für die Natur aus Veranstaltungen. Genauso Tierarten, ob es jetzt Käfer, Wanzen, Insekten oder Nachtfalter hatten wir. Die Nachtfalterveranstaltung im Tiergarten ist der absolute Wahnsinn, weil man dort mithilfe auch einer App die Nachtfaltervielfalt bestimmen kann und auch dort mit einem sehr größeren Wissensschatz dann rausgeht und sei es einfach nur, wow, es gibt so viele verschiedene Arten.
1: Mhm. Dirk Ehlert hattest du gerade schon erwähnt, aber für viele, die ihn nicht kennen, was ist das für eine besondere Person?
3: Das ist der Wildtierpapst Berlins. Mhm. An dem kommst du eigentlich nicht vorbei. Das ist der Wildtierexperte der Senatsumweltverwaltung. Der kennt den Fuchs vom Kanzleramt bis zum Biber auf der Spree. Und der Mann hat einfach so eine Begeisterungsfähigkeit. Du kannst mit ihm über die Spree fahren und kein einziges Tier sehen. Und trotzdem erzählt er so bildhaft, dass du danach einfach so beflügelt von diesem Schiff gehst und sagst, wow. Das war ein Erlebnis.
1: Der lange Tag der Stadtnatur, jetzt am Wochenende. Wir wollen gleich weiter darüber sprechen, auch über euer vielfältiges Programm. Wenn ihr da mal auf die Seite geht, da könnt ihr alle Bezirke in Berlin anklicken, weil es wirklich so viele Sachen gibt. Und tausende von Menschen, die sind immer wieder jedes Jahr gern dabei. Und vielleicht habt ihr auch diesmal Lust. Dann werden wir euch uns gleich nochmal aufklären lassen von den beiden Expertinnen hier bei mir im Studio. Hören jetzt erstmal eine Musik auf Flux FM, nämlich Plan B mit Chisette. Und dann sind wir gleich wieder zurück.

0: Plan B mit She Said bei 100,6 Flux FM. Der lange Tag der Stadtnatur steht an diesem Wochenende. Eigentlich müsste man korrekterweise sagen, zwei lange Tage der Stadtnatur, denn das Ganze läuft ja, wie gesagt, Samstag und Sonntag. Und ihr seid herzlich eingeladen, daran teilzunehmen. Ich habe zwei der Macherinnen heute für euch eingeladen hier zu Flux FM ins Studio, nämlich Sophie und Susanne, die schon ganz, ganz lange auch am Programm stricken. Und es ist wirklich beeindruckend. 500 Veranstaltungen an 150 Orten. Und wenn man jetzt so Veranstaltungen sagt, was wäre denn zum Beispiel so eine kleine, feine Veranstaltung? Du hast es ja schon aufgezählt. Expertinnen und Experten sind da und nehmen euch mit in ihre eigene Welt. Wenn man jetzt mal sagt, ich gehe mit meiner Familie gerne am Wochenende dorthin, was wäre dann zum Beispiel eine perfekte Sache, die man machen könnte? Oder jemand, der jetzt nicht mit Kinn und Kegel am Start ist und sagt, ich liebe auch Natur, was für überraschende, coole Sachen habt ihr denn für mich mal, wo ich sage, wow, das habe ich vorher nicht gewusst.
1: Also ich gehe auch mit Kind und Kegel zum langen Tag der Stadt Natur und da kann ich nur den Naturpark Südgelände empfehlen. Das ist eine Entdeckerwelt für Familien. Das ist ein alter Güterbahnhof, wo sich die Natur den Raum zurückerobert hat. Und das ist jetzt so eine Mischung aus alter Industrieanlage, Natur- und Kunstraum. Und da finden ganz viele verschiedene Veranstaltungen an dem Wochenende statt. Führungen, Exkursionen. Du kannst Qigong unter Bäumen machen oder deinen eigenen Balkongarten anlegen. Man kann sogar, wenn man Glück hat, eine reichhaltige Tierlandschaft dort entdecken. Unter anderem auch eine Gottesanbeterin.
2: Mhm. Und was ich besonders finde am langen Tag der Stadtnatur, es gibt die Möglichkeit, an Orten zu sein, an denen man normalerweise nicht hinkommt oder zu einer bestimmten Uhrzeit eigentlich nicht mehr rein darf. Also das ist in diesem Jahr der Britzer Garten. Dort gibt es abends eine Veranstaltung für Familien, Tiere in der Nacht. Und das heißt, die Tiere, die dort erwachen, nachdem sich die Tore geschlossen haben, da gibt es eine Führung zu und die kann man mit der Familie entdecken. Es gibt auch für Erwachsene dieses Jahr auf dem Tempelhofer Feld im Allmende-Kontor darf man auch länger bleiben, als die eigentlichen Schließzeiten sind vom Tempelhofer Feld. Also alle Veranstaltungen, die so um Dämmerungszeiten sind, finde ich, sind die sehr besonderen Veranstaltungen. Da sollte man mal genauer hingucken.
1: Da fällt mir noch die Veranstaltung im Tiergarten vom Naturkundemuseum ein. Moth in the Tiergarten, der tolle Titel, ist eine englischsprachige Veranstaltung. Und es gibt 1500 Mottenarten in Berlin, wusste ich auch nicht. Und ich werde auf jeden Fall hingehen. Da gibt es so spezielle Lampen, die eingeschaltet werden, die die Motten anziehen, damit man die ganz genau beobachten kann. Du warst letztes Jahr da, Susanne.
2: Richtig. Wenn man an Schmetterlinge denkt oder an Falter, denkt man normalerweise an Tagfalter. Aber die Vielfalt der Nachtfalter ist um ein Vielfaches größer als die der Tagfalter.
0: Organisiert wird das Ganze ja wieder von der Stiftung Naturschutz Berlin. Und ihr habt natürlich auch einen Wunsch, der unterm Strich dabei rauskommen soll. Ihr habt eine Mission.
1: Genau, wir hatten ja schon gesagt, dass Berlin unglaublich grün ist. Wir zählen zu den grünsten Metropolen Europas und wir möchten gerne, dass das so bleibt. Und es gibt ja den bekannten Spruch, was man kennt, schützt man. Und das würden wir gerne mit dem langen Tag der Stadtnatur erreichen. Natur ist kein schönes Add-on, es ist Lebensgrundlage für uns Menschen. Jeder braucht sauberes Wasser, jeder braucht saubere Luft zum Leben und ein intaktes Ökosystem. Und ohne Natur geht es einfach nicht. Und diese Transformation, die würden wir gerne schaffen, denn es ist wirklich nicht 5 vor 12, sondern ehrlich gesagt 5 nach 12. Das Artensterben ist weltweit auf dem Vormarsch, auch in Berlin. Und wir würden uns wünschen, dass die Menschen, die zum langen Tag der Stadtnatur kommen, einfach erleben, wie toll Natur ist, wie toll Natur einem gut tut, mhm. und dann zu sehen, ja, ich möchte diesen Naturschatz, den es hier in Berlin gibt, auch schützen. Sei es mit ganz kleinen Dingen im Alltag oder auch, dass man sich beispielsweise in einer Initiative engagiert. Mhm. Das wäre unser Wunsch.
0: Wenn man da mal geht auf eure Seite, langer Tag der Stadtnatur, da können wir die ganzen Bezirke sehen, die wir haben und die Uhrzeiten, die ihr anbietet, ob es jetzt für Kinder, Jugendliche ist, barrierefrei sein soll, für Familien, was auch immer. Also es gibt ganz viel Sachen, die man erstmal sich so richtig per Filter raussuchen kann und dann hoffentlich das findet, was einem am Herzen liegt oder wenn man sagt, das macht mich neugierig. Ich gehe jetzt auch nochmal auf Tickets, da kann man sich auch durchklicken. Netterweise habt ihr ein bisschen für Flux FM die Spendierhosen an. Ihr könnt auch gerne auf unsere Seite gehen, fluxfm.de, da haben wir auch den langen Tag der Stadtnatur verlinkt und da könnt ihr euch eintragen für Tickets. Viele sind natürlich noch erhältlich. Wir haben vorhin kurz mal, als die Musik lief, übers Schiff fahren gesprochen, beziehungsweise die Spree-Tickets, die sind immer so ratzfatz ausgebucht und da habt ihr gesagt, ja, aber 2 sind noch da.
1: Stimmt.
0: Und dann habe ich gesagt, also ihr kommt hier nicht raus, bevor ich nicht an meine werte Hörerschaft diese 2 Tickets weitergeben kann.
2: Wir geben sie hiermit frei. Das ist die besondere Schifffahrt mit Dirk Ehlert, von dem wir vorhin schon gesprochen haben.
1: Die geht entlang des Spandauer Kanals über den Westhafen und dann wieder auf die Spree zurück. Genau, und da kann man eine ganz vielfältige Stadtnatur entdecken, von Bibern auf der Spree bis zu Graureihern. Also, oder auch Schwalben, ganz schnöde Schwalben oder Vögel, Tauben. Dirk Ehlert macht diese Naturwelt, die man da erleben kann, einfach zu einem Erlebnis. Also das lohnt sich auf jeden Fall, dabei zu sein. Und die Tour war innerhalb kürzester Zeit ausgebucht. Also,
2: ja. Also was Besonderes. Diese Tour, von der wir sprechen, startet auf jeden Fall am Sonntag um 11.30 Uhr und ist eine naturkundige Schifffahrt mit Dirk Ehlert.
0: Geil. Wenn ihr sagt, ach, da würde ich jetzt zuschlagen, dann fluxfm.de/win und dann gebt ihr einfach Stadtnatur bitte als Stichwort ein. Und ich sage ganz lieben Dank an Sophie Bengelsdorf und an Susanne Jeran, die beide hier sind von der Stiftung Naturschutz Berlin und uns alles Wichtige erzählt haben zu diesem feinen Wochenende, was ansteht. Vielen Dank.
1: Danke dir.
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Radiohead, Let Down. Mensch, der Willi bellt da hinten. Das kann ja wohl nicht wahr sein. Irgendwie ist gerade Action bei uns in der Redaktion. Da gibt's Gäste. Gäste am laufenden Band, die natürlich hier noch zu Gehör kommen werden. Ich bin Nadine Kreuzer und wünsche euch einen richtig schönen Mittwoch, einen sonnigen, entspannten, schönen Tag, den ihr hoffentlich noch haben werdet, und freue mich auf ein Wiederhören am morgigen Donnerstag. Lasst es euch gut gehen. Bis dahin, meine Kollegin Wenke übernimmt gleich ab 2.

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2: Mit Ralf Gulke. Im Prozess gegen die frühere RAF-Terroristin Daniela Klette ist das Urteil gefallen. Das Landgericht Verden verurteilte sie zu 13 Jahren Haft. Das Gericht sah es als erwiesen an, dass Klette mit ihren mutmaßlichen Komplizen Burkhard Garweg und Ernst Volker Staub mehrere Geldtransporter und Supermärkte überfallen hat. Klette war vorletztes Jahr in ihrer Wohnung in Berlin-Kreuzberg festgenommen worden. Die beiden Männer sind weiter auf der Flucht. Nach dem Rücktritt von Matthias Hund als Berlins Digitalstaatssekretär steht sein Nachfolger fest. Florian Hauer übernimmt die Aufgaben zusätzlich zu seinen bisherigen Tätigkeiten. Hauer ist unter anderem bereits Staatssekretär für Bundes- und Europaangelegenheiten. Hund war gestern nach nur gut 2 Monaten im Amt zurückgetreten. Zuvor war bekannt geworden, dass die Staatsanwaltschaft Dresden gegen Hund wegen verschiedener Insolvenzstraftaten ermittelt. Die Wirtschaftsweisen haben ihre Wachstumsprognose für das laufende Jahr gesenkt. In ihrem Frühjahrsgutachten gehen sie nur noch von 0,5% aus. Im Herbst hatten sie noch 0,9% Wachstum prognostiziert. Als Hauptgrund für die Korrektur nach unten geben sie die Belastungen durch den Iran-Krieg an. Deshalb dürfte auch die Inflation weiter steigen. Die Bundesregierung will den Wohnungsbau beschleunigen. Das Kabinett beschloss dazu ein sogenanntes Baugesetzbuch-Update. Der Wohnungsbau müsse endlich Vorfahrt bekommen, sagte Bauministerin Huberts. Andere Interessen müssten ein Stück weit zurücktreten, etwa der Denkmal- und der Umweltschutz. Die Zahl der neu gebauten Wohnungen ist in Deutschland auf den niedrigsten Stand seit mehr als 10 Jahren gesunken. Die Lufthansa hat ihren Kunden versichert, dass sie im Sommer keine Flugausfälle wegen fehlenden Kerosins fürchten müssen. An allen europäischen Lufthansa-Drehkreuzen sowie an anderen Flughäfen im Ausland gebe es von den Lieferanten keine

0: mehr Anzeichen, dass die Treibstoffversorgung im Sommer gefährdet ist, heißt es von der Lufthansa. Ausbleibende Treibstofflieferungen durch die Straße von Hormuz würden durch Importe aus den USA und Afrika kompensiert. Zudem hätten Europas Raffinerien ihre Kerosinproduktion auf das maximale Level hochgefahren. Soweit das Neueste aus der Flux FM Nachrichtenredaktion. Das Wetter. Heute gibt es viel Sonnenschein mit nur ein paar lockeren Wolken, dazu trocken, aber windig bei maximal 23 Grad. Morgen kaum Änderung, aber weniger Wind.
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2: Schönen guten Tag, mein Name ist Wenke Fiedler. Wir haben heute endlich wieder Mittwoch. Das bedeutet Flux FM Bergfest und wir haben zwei tolle Gäste, die natürlich auch zu mir ins Interview kommen werden. Jetzt gibt's aber erstmal einen Klassiker aus dem Jahr 2000. Mochiba, Rome wasn't built

0: Piccolo und das von Marjan hier auf 100,6 Flux FM.
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3: Es ist langer Tag der Stadtnatur und ihr steigt aufs Bike und begleitet die Tour mit dem Rad zum Windrad. Dabei geht es entlang der Karower Teiche im Norden Berlins zu bestehenden Windkraftanlagen und um die große Frage, wie sich Energiewende, Klimaschutz und Naturschutz miteinander vereinbaren lassen. Start ist am Sonntag 10 Uhr an der Pankgrafenbrücke in Pankow. Die Tour endet an der Schöner Linder Straße. Tickets kosten 5 Euro, ermäßigt 2. Oder ihr geht an Bord der Spree Comtesse und erlebt Berlin vom Wasser aus. Bei der Schiffstour Falken am Westhafen, Biber an der Spree, zeigt Wildtierexperte Dirk Ehlert, wie viel Natur mitten in der Stadt lebt. Los geht's am Anleger Hansabrücke in Mitte. Tickets kosten 9 Euro, ermäßigt 4,50. Und weil eine Schiffstour so viel Spaß macht, findet diese Veranstaltung an beiden Wochenendtagen gleich mehrfach statt.
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Tellamy und das mit I One Day hier auf 100,6 Flux FM. Wir haben mit einer Berliner DJ und auch Produzentin gesprochen. Sie nennt sich Love Foxy und die ist gerade weltweit erfolgreich unterwegs. Sie hat gerade ihr eigenes Label Hot Lord Records gegründet und spielt unter anderem in New York, in Buenos Aires, in Barcelona, in London. Das ist ziemlich cool und das Interview mit Love Foxy, das gibt's gleich um 14:30 hier bei uns.

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0: Molly Humberstone, Cruel World hier auf 100,6 Flux FM.
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0: Sie kommt aus Berlin und steht mittlerweile weltweit in Clubs am DJ-Pult. Love Foxy ist Produzentin und DJ und gehört aktuell zu den spannendsten Artists der elektronischen Musikszene. Sie hat gerade ihr eigenes Label Hot Lord Records gegründet und im April ihre neue EP Catcall herausgebracht. In unserer elektronischen Abendsendung hat sie mit meiner Kollegin Moderatorin Jula Jordans darüber gesprochen, wie alles bei ihr angefangen hat.
2: Also der Sound früher in Berlin, so in den 2010s, war sehr house. Sie sehr uplifting. Kurz danach hat sich das sehr verändert und wurde sehr technomäßig. Meine Mutter zum Beispiel hatte früher einen Club in den 80ern, Ende 80er. Auch die erzählt darüber, dass in der Zeit war alles sehr geprägt von House, von Disco, aber hat sich sehr schnell dann in den 90ern, besonders mit der Love Parade und mit allem, dann in sehr fetzigen Techno-Sound entwickelt. Und ich finde, das ist eigentlich immer das Schöne an Berlin, dass es nicht nur einen Sound gibt, sondern viele Sounds.
0: Ihre Tracks bewegen sich irgendwo zwischen House, Progressive House und Groove. Sie wird international gefeiert und spielt vor tausenden Menschen in Clubs und auf Festivals. Von London über Barcelona bis nach New York und Buenos Aires. Ja, die Tracks ihrer neuen EP, die bekommen Leute gerade auf ihrer Südamerika-Tour zu hören. Ihr Track Catcall ist dabei natürlich etwas ganz Besonderes.
2: Da habe ich mit Kyle Hall zusammen, einem Producer und DJ, der aus Detroit kommt. Mit dem habe ich das zusammen gemacht und es war zuallererst mal eine absolute Ehre, mit so einer Größe zusammen zu arbeiten und mit ihm zusammen selber im Studio zu sitzen. Also es war nicht, dass wir uns die Sachen hin und her gesendet haben, sondern wir haben wirklich im Studio gesessen und das zusammen größtenteils analog produziert. Und dann gleichzeitig ist es natürlich auch die Message, Catcall. Ich meine, ich selber als Artist, aber auch als Fania, also nicht als Love Foxy, kann ein Liedchen davon singen als Berlinerin, wie es ist, gecatcalled zu werden. Ich glaube, dass es manchmal schön ist, in seiner Kunst ein Outlet zu finden, um so eine Sachen zu verarbeiten.
0: DJ und Produzentin Love Foxy war im elektronischen Abend bei Flux FM zu Gast und hat über ihre EP Catcall gesprochen. Auf fluxfm.de, natürlich auch gerne über die gratis Flux Music App, könnt ihr in Ruhe das ganze Interview nochmal nachhören. Und noch mehr elektronische Musik gibt's immer ab 18 Uhr bei uns auf Flux FM. Jetzt gibt's erstmal Love Foxy mit dem Song Catcall auf 100,6 Flux FM.

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0: Bilbao und das mit Calling hier auf 100,6 Flux FM.
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0: Paris Paloma kennt einfach jeder. Einfach durch den Song, also wenn man natürlich Social Media hat. Labor, das ist wirklich millionenfach unter so viele Videos auf Social Media gelegt worden. Einer der wichtigsten feministischen Soundtracks. Und Paris Paloma war auch bei uns im Interview, direkt bevor sie in der Uber Arena jetzt vor kurzem noch bei Florence and the Machine auf der Bühne stand als Support. Das Konzert war richtig, richtig gut. Und jetzt hat Paris Paloma natürlich einen neuen Song am Start. Sie wird auch eine neue Platte rausbringen. The Fatal Flaw. Und zwar am 4. September wird die erscheinen. Sie spielt dann auch nochmal ein Konzert in Berlin am 8. Dezember. Da wird sie im Astra spielen. Wir präsentieren ihr Konzert. Ihr könnt gerne versuchen, jetzt schon Gästelistenplätze zu gewinnen auf fluxfm.de bzw. über die gratis Flux Music App. In der neuen Single, da wird KI-generierte Kunst als Beleidigung des Lebens kritisiert. Wieder ein sehr wichtiges Thema. Paris Paloma mit Miyazaki. Hi.

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0: End of Beginning und das von Joe hier auf 100,6. Flux FM, wir haben heute Mittwoch, das bedeutet Flux FM Bergfest. Zwei tolle Gäste, obwohl es sind eigentlich drei, die zu mir ins Interview kommen. Da haben wir in der nächsten Stunde M. Lucky im Interview. Das ist ein Duo aus Amsterdam, die ein richtig tolles neues Album kreiert haben. Was heißt Good Entertainment? Sie selber sagen, Amsterdam is turning into Disneyland. Also sieht immer mehr nach Disneyland aus. Das Album, das haben sie überall auf der Welt produziert, also im Auto, im Wald, in Japan, in Gent, in Amsterdam. Da habe ich sehr viele Fragen zu. Die werden heute Abend auf der Bühne stehen vom Fluxbau. Und Benito Bause, aka Ben Wanga, kommt dann auch noch zu mir ins Interview. Der wird auch heute Abend im Fluxbau auf der Bühne stehen. Ein toller, sensibler Singer-Songwriter, der richtig coole Musik kreiert. Gleichzeitig aber auch ein tolles Leben als Schauspieler mit so einigen Hauptrollen schon im ZDF zu mir ins Studio kommt. Da habe ich auch einige Fragen, also gerne eingeschaltet bleiben. Jetzt gibt es erstmal eine Live-Session, auch bei uns aufgenommen, bei uns im Studio. Angie McMahon mit Fireball Whiskey.
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2: Mit Ralf Gulke. Die frühere RAF-Terroristin Daniela Klette ist zu 13 Jahren Haft verurteilt worden. Das Landgericht im niedersächsischen Verden sprach die 67-Jährige unter anderem wegen besonders schweren Raubs und Waffendelikten schuldig. Klette soll die Taten gemeinsam mit den flüchtigen Komplizen Burkhard Garweg und Ernst Volker Staub begangen haben, um ihr Leben im Untergrund zu finanzieren. Die RAF hatte sich 1998 aufgelöst. Wegen der Messerattacke am Berliner Holocaust-Mahnmal vor knapp anderthalb Jahren ist ein weiterer Mann festgenommen worden. Der Syrer wurde laut Bundesanwaltschaft in Untersuchungshaft genommen. Er soll den Angreifer, einen Landsmann, zu der Tat ermutigt haben. Der zur Tatzeit 19-Jährige hatte einen spanischen Touristen mit einem Messer angegriffen und lebensgefährlich am Hals verletzt. Der IS-Anhänger wurde vor zwei Monaten zu 13 Jahren Haft verurteilt. Das Urteil ist noch nicht rechtskräftig. Es gibt einen Nachfolger für den zurückgetretenen Digitalstaatssekretär Matthias Hund. Der Staatssekretär für Bundes- und Europaangelegenheiten Florian Hauer soll die Aufgabe für die kommenden Monate übernehmen. Hund hatte gestern um seine Entlassung gebeten. Gegen ihn wird wegen verschiedener Insolvenzstraftaten ermittelt. Die Bundesregierung will den Wohnungsbau beschleunigen. Das Kabinett beschloss dazu ein sogenanntes Baugesetzbuch-Update. Der Wohnungsbau müsse endlich Vorfahrt bekommen, sagte Bauministerin Huberts. Andere Interessen müssten ein Stück weit zurücktreten, etwa der Denkmal- und der Umweltschutz. Die Zahl der neu gebauten Wohnungen ist in Deutschland auf den niedrigsten Stand seit mehr als 10 Jahren gesunken. Die Linksextremistin Lina E. kommt vorzeitig auf Bewährung frei. Der Bundesgerichtshof bestätigte eine entsprechende Entscheidung des Oberlandesgerichts Dresden. E. war vor 3 Jahren zu einer Haftstrafe von 5 Jahren und 3 Monaten verurteilt worden. 2 Drittel der Strafe sind verbüßt. Ein psychologisches Gutachten bescheinigt ihr eine günstige Prognose.

0: E war in Sachsen und Thüringen unter anderem an drei Überfällen auf Mitglieder der rechtsradikalen Szene beteiligt. Soweit das Neueste aus der Flux FM Nachrichtenredaktion. Das Wetter. Heute gibt es viel Sonnenschein mit nur ein paar lockeren Wolken, dazu trocken, aber windig bei maximal 23 Grad. Morgen kaum Änderung, aber weniger Wind.
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2: Und Wenke Fiedler, Mikrofon, Flux FM Bergfestzeit am Mittwoch. Jetzt heute gibt es ab 18 Uhr wieder richtig tolles Entertainment-Programm für euch bei uns im Fluxbau. Das Ganze ist natürlich wieder mit gratis Eintritt. Ihr könnt um 18 Uhr schon vorbeikommen. Wir haben Pizza und kühle Drinks. Und dann gibt es natürlich zwei richtig tolle Acts, die bei uns auf der Bühne stehen werden. Ein Act kommt gleich zu mir ins Interview in einer halben Stunde. Und zwar das niederländische Duo M. Lucky. Das sind Mars und Sam, die haben auch ein neues Album mit im Programm. Also gerne eingeschaltet bleiben. Jetzt erstmal Betty Kruse mit Alles hat seine Zeit.

0: Catfish and the Bottle Man und das mit Kathleen hier auf 100,6 Flux FM.
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0: Ihr lieben Fluxis, Berlin klingt zwar oft nach Autos, Straßenbahnen und Baustellen, aber an ganz vielen Orten ist die Stadt auch richtig ruhig. Mehr als ein Drittel Berlins sind nämlich Grün- und Wasserflächen. Zwischen Hinterhöfen, Kanälen, Brachen und Parks leben seltene Pflanzen, Wildbienen, Füchse und sogar Biber. Beim langen Tag der Stadtnatur zeigt Berlin am kommenden Wochenende seine grüne Seite mit hunderten Führungen, Expeditionen und Mitmachaktionen mitten in unserer Hauptstadt. Und Flux-FM-Redakteurin Nele Marie Dietz hat jetzt zwei Tipps, was es am langen Tag der Stadtnatur zu erleben gibt.
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3: Im Klunkerkranich in Neukölln gibt's zum Beispiel eine Führung rund um urbanes Gärtnern, Dachbegrünung und Artenschutz mitten in der Stadt. Und zwar am Sonntag von 15 bis 16 Uhr auf dem Parkdeck der Neukölln-Arkaden. Tickets kosten 5 Euro, ermäßigt 2. Kinder unter 14 Jahren sind kostenlos dabei. Oder ihr entdeckt die Freiluftapotheke Friedrichshain. Bei einer Heilpflanzenführung durch den Briezener Park erfahrt ihr, welche Kräuter und Pflanzen direkt am Wegesrand wachsen und wie sie für Gesundheit und Wohlbefinden genutzt werden. Die Tour startet am Samstag um 15 Uhr am Helsingforser Platz nahe Warschauer Straße. Tickets kosten ebenfalls 5 Euro, ermäßigt 2.
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0: Danke, Nele. Der lange Tag der Stadtnatur wird von der Stiftung Naturschutz Berlin organisiert und bringt seit 2007 die Berliner Stadtnatur ins Rampenlicht. Tickets gibt es online unter langertagderstadtnatur.de. Viele Veranstaltungen kosten nur wenige Euro und Kinder unter 14 Jahren sind sogar kostenfrei dabei.

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0: Das ist richtig gute Laune Musik von Aerobic mit Jacques Palminger hier auf 100,6 Flux FM.
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0: Und richtig große Indie-Größen sind zurück. Ganze 8 Grammy Awards konnten sie schon mit nach Hause nehmen. Benjamin, Nicholas, Jason, Dave und Zack. Seit 97 machen die sehr erfolgreich Musik zusammen. Ich rede natürlich von Death Cab for Cutie. Album Nummer 11 wird heißen I Built You a Tower und wird jetzt am 5. Juni gleich rauskommen. Sie kommen natürlich auch zurück auf Tour. In Europa werden sie spielen im September und Oktober. Wir präsentieren das Konzert in Berlin in der Columbia-Halle am 1. Oktober zusammen mit Pool Kids, by the way. Und wir hören uns die neue Single jetzt an. Death Cab for Cutie mit Punching the Flower.

Einfach mal die Blumen kaputt hauen. Punching the Flowers, die neue Single von Deathcap for Cutie hier auf 100,6 Flux FM. Wir haben heute wieder Flux FM Bergfest ab 18 Uhr. Gratis Eintritt im Fluxbau und es werden auch M. Lucky mit dabei sein. Die spielen heute Abend im Fluxbau ein Konzert. Das ist die allererste Berlin-Show für das Duo aus Amsterdam und die sind gleich live bei mir im Interview.

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0: Get Naked und das von Panic Baby hier auf 100,6 Flux FM.
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0: Ihr lieben Fluxis, heute ist wieder Flux FM Bergfest und das präsentiert von Berliner Mildes Lager. Wir haben natürlich auch lecker Pizza für euch am Start. Also dann könnt ihr Abendbrot in Form von Pizza zu euch nehmen. Es gibt kalte Drinks und wir haben den ersten Act jetzt hier.
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0: Ich freue mich sehr. Ich habe nämlich jetzt ein Duo aus Amsterdam hier bei mir im Studio sitzen. Das sind Mars und Sam. Und sie nennen sich zusammen Lucky. Sie haben jetzt gerade eine neue Platte rausgebracht, Good Entertainment. Und die werden sie heute Abend auf der Fluxbau-Bühne auf dem Bergfest präsentieren. Da freue ich mich sehr. Und sie sind jetzt bei mir. Schönen guten Tag. Hello, hello.
2: Hey, hello.
3: Hello.
0: Nice to have you here. So I heard that you are saying Amsterdam is turning into Disneyland.
2: Yes.
0: Haven't been in Amsterdam for a long time, so how do you, why Disneyland?
3: We have a lot of candy stores, a lot of candy stores. It's crazy.
2: People have plastic faces. I don't know if they have that here in Berlin.
0: What is a plastic face?
2: Well, lots of alterations with Botox and stuff.
0: Oh, yeah.
2: So you can't really tell what kind of emotion someone is having sometimes. It's difficult.
0: Yeah, we have that too.
2: Okay, mm-hmm. Yeah.
0: Also ich habe sie gefragt, sie haben mal in einem anderen Interview gesagt, dass Amsterdam, ihre Heimat, immer mehr Richtung Disneyland geht. Und da habe ich gefragt, warum. Und sie meinten so, naja, in Amsterdam gibt es wahnsinnig viele Süßigkeitenläden und viele Menschen haben Plastikgesichter. Und mit Plastikgesichtern ist gemeint, dass viele Menschen Botox im Gesicht haben und man weiß nicht mehr, was für eine Emotion spüren sie eigentlich, weil man das nicht mehr im Gesicht ablesen kann. So the new album, the title is Good Entertainment. But you also have not only good entertainment, but also some sarcastic things mm-hmm. in the album. Why was that important to you?
2: Well, it's very difficult to decide what is good entertainment, I think. And we tried to give it a go.
3: We were trying to call the album Right Entertainment. And then that doesn't really work as a title. So we decided to call it Good Entertainment because it's a bit more cynical, and it's about the, it's kind of weird to make music that entertains right now, because everything has to be so quick and so intense, and we kind of decided that was what the music should be about the question if that's the right thing or not to do.
0: Mhm. Das Album heißt ja Good Entertainment und wenn man sich das Album aber anhört, merkt man, dass da auch ganz viel Sarkasmus in den Texten drin ist. Da habe ich gefragt, warum diese Entscheidung? Und da meinten die beiden jetzt, es wurde sich halt für diesen Titel entschieden. Am Anfang sollte das Album richtiges Entertainment, also Right Entertainment heißen, aber sie haben sich dann umentschieden. Es ist natürlich eine ganze Portion Zynismus in dem Album auch mit drin, obwohl es natürlich auch unterhalten soll. Zynismus in dem Sinne, weil heutzutage in der Musikindustrie alles schnell und intensiv sein muss. Und sie wollten es halt einfach richtig machen. Und deswegen ist es eine Mischung aus all dem. So, what I find is very interesting. The album was not only produced in Amsterdam, but also like in the car, in the woods, in Japan and in Ghent. Like in the car, how?
3: Yeah, you just get the laptop out and you just start going.
0: Yeah.
3: You could do it everywhere these days. I could start right now on my phone if we wanted to.
0: True.
3: It's crazy what we could do these days, which was kind of a, kind of a reason to start making music again, because it's so free. Mm-hmm. It just felt so free to do whatever we wanted to do and to kind of start an idea. And just, we were on the plane and Mars told me the bass has to have more teeth. I was like, let's go, let's work. So that way we just started working whenever we kind of felt like it.
0: Ja, also die beiden, die sind sehr viele unterwegs in der Welt und so ist das neue Album Good Entertainment zum Beispiel auch im Auto produziert worden, auch im Wald, in Japan, in Ghent und natürlich in der Heimat Amsterdam. Und das liegt einfach daran, dass das die Technik einfach möglich macht. Man nimmt sein Handy, man hat ein bestimmtes Programm drauf und man hat einfach die Freiheit, das zu machen. So zum Beispiel auch im Flugzeug. Die beiden sind dann zusammen irgendwo hingeflogen und da hat dann Sam gesagt, nee, der Bass klingt noch nicht richtig. Dann wurde einfach über Handy das Ganze noch einmal bearbeitet. Und das ist die Freiheit von der Technik, die es heutzutage gibt. So the title track is Good Entertainment, but you also said that it's kind of like the Black Mirror series. Why?
2: Yeah, I think this song just it came to me like not really like a strange happening when you come at home and someone's not lying naked on your table and you, well, it just the song just came out and we made it into like a sort of subscription where when you're very bored, you can just subscribe to mad stuff happening in your life. Yeah.
3: Think of it like this. You get bored. You think, what do I need to do with my life? What can I do? And you find the good entertainment subscription and you just pay an X amount of money and all of a sudden the weirdest shit starts to happen in your life.
0: Yeah.
3: We thought that'd be very cool.
0: Yeah, true. Absolutely true. Also der Titeltrack Good Entertainment ist auch eine Single geworden und die ist laut den beiden auch so ein bisschen wie so eine Black Mirror Folge, die man ja von Netflix kennt. Einfach dieses komische Gefühl, man kommt nach Hause, man weiß nicht so richtig, was man machen soll und man geht einfach online und macht einfach ein Abo für irgendetwas, was Entertainment bringt und irgendetwas Komisches passiert, mit dem man an dem Tag nicht gerechnet hat. Ich würde sagen, wir hören uns den Titeltrack an. M. Lucky, also die beiden Mars and Sam, die könnt ihr heute Abend um 21 Uhr als zweiten Act dann im Fluxbau sehen. Wir freuen uns sehr, dass sie heute Abend bei uns auf der Bühne stehen werden. Hier ist also der Titeltrack zu der neuen Platte Good Entertainment. Thank you so much for coming.
2: Thank you
3: so much.
0: Und wir hören rein. Hier ist der Song für euch.

Come Home Now und das von Daywave hier auf 100,6 Flux FM. Ihr Lieben, das Immergut-Festival, das startet morgen, geht 3 Tage lang und das in MacPom. Also wenn man vom Ostkreuz ausfährt mit der Bahn, braucht man circa 1 Stunde, mit dem Auto 1 Stunde 45. Das Ganze ist wirklich in einem sehr schönen Gebiet. Es ist ein sehr nachhaltiges Festival, wo wirklich auf alles geachtet wird. Man kann ganz schnell von A nach B kommen, man kann auch direkt vom Bahnhof abgeholt werden. Also es ist alles super organisiert. Punkto Nachhaltigkeit, Barrierefreiheit, Awareness. Es gibt sogar ein Menstruationszelt und es gibt 30 tolle Acts, die da auf der Bühne stehen werden. Unter anderem, ich mache jetzt ein bisschen Name-Dropping, wir haben Brockhoff, Chloe Slater, die höchste Eisenbahn, Dressed Like Boys, Mine, die da auf der Bühne stehen werden. Unter anderem auch Kappa Tult. Und genau die hören wir uns jetzt an mit Es könnte alles ganz anders sein.

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Turn of the Light von Nelly Furtado. Tolle Künstlerin, die auch sehr spät erst eine ADHS-Diagnose bekommen hat, mit 42. Was ich sehr interessant finde, in meinem Podcast Off-Air, die B-Seite des Interviews, da spreche ich ja mit KünstlerInnen darüber, ja, wie es ihnen denn wirklich geht. Denn so in einem Radiointerview hat man nicht wirklich die Zeit. Da spricht man über das neue Album und wie die Tour gerade läuft zum Beispiel. Und im Off-Air-Podcast, da geht es dann auch um das Eingemachte, wie man zum Beispiel überhaupt so erfolgreich wurde oder welche Ängste man mit sich rumträgt, was für Therapie man vielleicht schon gemacht hat. Und ganz viele von meinen GästInnen haben tatsächlich auch eine ADHS-Diagnose. Also ich sehe, dass das vermehrt im KünstlerInnenkreis vorkommt und jeder geht anders damit um. Das finde ich sehr interessant. Alle haben andere Coping-Strategien entwickelt, denn es ist und bleibt ein Spektrum. Könnt ihr überall danach hören, wo es Podcasts gibt und natürlich auch gerne als Videopodcast-Folge gucken auf YouTube Off-Air, die B-Seite des Interviews. Wir hören uns jetzt Musik an von Carbo. Hier ist Marinero.

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2: Mit Ralf Gulke. Wegen der Messerattacke am Berliner Holocaust-Mahnmal vor knapp anderthalb Jahren ist ein weiterer Mann festgenommen worden. Der Syrer wurde laut Bundesanwaltschaft in Untersuchungshaft genommen. Er soll den Angreifer, einen Landsmann, zu der Tat ermutigt haben. Der zur Tatzeit 19-Jährige hatte einen spanischen Touristen mit einem Messer angegriffen und lebensgefährlich am Hals verletzt. Der IS-Anhänger wurde vor zwei Monaten zu 13 Jahren Haft verurteilt. Das Urteil ist noch nicht rechtskräftig. Nach dem Rücktritt von Matthias Hund als Berlins Digitalstaatssekretär steht sein Nachfolger fest. Florian Hauer übernimmt die Aufgaben zusätzlich zu seinen bisherigen Tätigkeiten. Hauer ist unter anderem bereits Staatssekretär für Bundes- und Europaangelegenheiten. Hund war gestern nach nur gut zwei Monaten im Amt zurückgetreten. Zuvor war bekannt geworden, dass die Staatsanwaltschaft Dresden gegen Hund wegen verschiedener Insolvenzstraftaten ermittelt. Im Prozess gegen die frühere RAF-Terroristin Daniela Klette ist das Urteil gefallen. Das Landgericht Verden verurteilte sie zu 13 Jahren Haft. Das Gericht sah es als erwiesen an, dass Klette mit ihren mutmaßlichen Komplizen Burkhard Garweg und Ernst Volker Staub mehrere Geldtransporter und Supermärkte überfallen hat. Klette war vorletztes Jahr in ihrer Wohnung in Berlin-Kreuzberg festgenommen worden. Die beiden Männer sind weiter auf der Flucht. Nach einem schweren Verkehrsunfall im nordrhein-westfälischen Dinslaken sind zwei 12-jährige Kinder gestorben. Eine 47-jährige Autofahrerin kam am Morgen aus ungeklärter Ursache von der Fahrbahn ab und erfasste drei radfahrende Kinder im Alter von jeweils 12 Jahren, teilten Polizei und Staatsanwaltschaft mit. Zwei der Kinder starben später im Krankenhaus. In Berlin häufen sich gerade kürzere Stromausfälle. Heute Nachmittag waren nach Angaben von Stromnetz Berlin Gebiete in Gesundbrunnen und Pankow vorübergehend ohne Strom. Gestern kam es in Teilen von Grunewald, Charlottenburg, Höhenmitte sowie in Althohenschönhausen und Lichtenberg zu weiteren vorübergehenden Blackouts. Soweit das Neueste aus der Flux FM Nachrichtenredaktion. Das Wetter. Heute gibt es viel Sonnenschein mit nur ein paar lockeren Wolken, dazu trocken, aber windig bei maximal 23 Grad. Morgen kaum Änderung, aber weniger Wind.
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1: Und Wenke Fiedler, Mikrofon, euch einen schönen Nachmittag. Ihr kennt vielleicht, wenn ihr Kinder habt oder Tante oder Onkel seid, die Buchreihe Little People, Big Dreams. Da gibt es jedes Mal kindgerechte Biografien über berühmte Menschen, sei das aus der Politik, aus dem KünstlerInnenbereich. Die sind richtig cool, die Bücher. Und wir haben ein Interview tatsächlich mit der Buchautorin gemacht. Dieses Interview gibt's gleich in 6 Minuten hier auf Flux FM.

0: cooler Song von X and the Hatchetman, Hotel Room hier auf 100,6. Flux FM. Wer Kinder hat oder vielleicht Tante oder Onkel ist, kennt sie, diese Bilderbuchreihe Little People Big Dreams. Über 150 Titel gibt's inzwischen, allesamt Biografien berühmter Menschen, kurz und kinderfreundlich zusammengefasst. Von Alexander von Humboldt über Taylor Swift und Astrid Lindgren bis hin zu Albert Einstein, Michelle Obama oder Ella Fitzgerald. Dahinter steckt eine Autorin aus Spanien, Maria Isabel Sanchez Vegara. Uns hat sie im Interview gesagt, wie sie auf die Idee gekommen ist.
1: Als vor 14 Jahren meine Zwillingsnichten geboren wurden, wollte ich ihnen ein Buch kaufen und war ganz überrascht, als es wirklich gar kein Buch über echte, berühmte Frauen gab, die als Vorbild dienen könnten. Also habe ich mir gedacht, dann schreibe ich das eben selbst. Als erstes habe ich über Coco Chanel geschrieben, aber ich hatte so viele Namen im Kopf und ich wusste, wenn Kinder sich mit den Charakteren identifizieren sollen, muss man den einzelnen Stories Platz geben. Und deswegen dachte ich, es wäre viel besser, das als Serie zu planen, als einziges Buch.
0: So cool. Über 15 Millionen Exemplare wurden weltweit bereits verkauft und es werden noch so einige dazukommen, denn die Autorin ist noch lange nicht fertig. Zumal sie inzwischen regelrecht wirklich mit Wünschen über weitere Biografien überschüttet wird.
1: Am Anfang war es noch ganz einfach. Ich habe einfach über diejenigen geschrieben, die ich als Kind selbst gern mal getroffen hätte. Heutzutage sagen mir aber auch die Verleger aus allen Ländern, in denen die Bücher verkauft werden, welche Biografien noch fehlen. Und ich kriege auch viele, viele Briefe von Kindern, von Eltern oder auch von Lehrern.
0: Kein Wunder, dass inzwischen auch einiges auf bestimmte Länder zugeschnitten wurde. Also Biografien, die wirklich mit dem Land zu tun haben, hierzulande zum Beispiel Udo Lindenberg oder Jürgen Klopp. Ja, aber die erfolgreichsten Bestseller der Serie sind andere.
1: Mit Abstand Taylor Swift. Lange waren Frida Kahlo und David Attenborough die beliebtesten Bücher. Und Fußballer kommen auch gut an bei den Kids. Lionel Messi zum Beispiel, verkauft sich sehr gut. Aber Taylor Swift ist mit Abstand am erfolgreichsten.
0: Ja, ist nicht wirklich verwunderlich. Zu den neuesten Büchern gehören, by the way, Harry Styles, Harry Kane, Cristiano Ronaldo oder auch Steven Spielberg. Maria Isabel Sanchez Vegara nimmt sich jedes Mal mehrere Wochen Zeit für die Recherche und schreibt dann knapp 2 Monate am Skript, beziehungsweise spricht sie mit den IllustratorInnen ab. Und das Ganze, das bedeutet, jedes Jahr kommen mindestens eine Handvoll neuer Bücher dazu. Auf fluxfm.de, da seht ihr, wie diese tollen kleinen Bücher aussehen.

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0: When Did Your Heart Go Missing? Und das von Rooney hier auf 100,6 Flux FM.
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0: Der Tiergarten, der Treptower Park oder auch die Kleingartenanlage um die Ecke. Die ganze Stadt, die ist voll mit Natur und beim langen Tag der Stadtnatur am Wochenende wird all das gewürdigt und gefeiert. Überall öffnen Orte, die sonst verborgen bleiben, von wilden Mooren bis zu geheimen Innenhöfen. Was euch erwartet, hört ihr jetzt von Flux FM Redakteurin Nele Marie Dietz.
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3: Wie wäre es am Samstag mit einem Ausflug zum Weltacker Berlin in Pankow? Dort wird bei der Saisoneröffnung gezeigt, wie Ernährung, Klima, Wasser und Landwirtschaft weltweit zusammenhängen, mit Ackertouren, Mitmachaktionen, Tanzperformance und vielen Angeboten für Kinder und Familien. Von 14 bis 19 Uhr geht das Ganze, der Eintritt ist kostenlos. Oder ihr geht am Abend auf eine etwas andere Stadtführung durch Kreuzberg. Bei Zwischen Licht und Schatten geht es darum, wie künstliches Licht Tiere, Pflanzen und Menschen beeinflusst und warum zu helle Städte zum Problem werden können. Nach einem kurzen Vortrag führt die Tour durch den Görlitzer Park und Umgebung. Los geht's am Samstag, 20.30 Uhr am Schlesischen Tor. Tickets kosten 5 Euro, ermäßigt 2.
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0: Vielen Dank, Nele. Ob Moor, Hinterhof, Stadtwald oder Spreeufer. Der lange Tag der Stadtnatur zeigt, dass Abenteuer manchmal nur eine U-Bahn-Station entfernt liegen. Wer spontan Lust bekommen hat, das gesamte Programm mit allen Führungen, Workshops und Touren gibt es online unter langertagderstadtnatur.de und natürlich auch bei fluxfm.de.

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0: Sienna Spiro und das mit Material Lover hier auf 100,6 Flux FM.
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0: Flux FM Bergfest. Wir haben wieder Mittwoch um 18 Uhr. Gehen die Türen im Fluxbau auf. Der Eintritt ist natürlich wie immer gratis. Und keine Sorge, wenn ihr sagt, ja, ich hatte noch kein Abendbrot. Das geht nicht. Kein Problem, wir haben leckere Pizza im Gepäck und wir haben natürlich auch leckere Drinks. Präsentiert wird das Flux FM Bergfest in diesem Jahr von Berliner Mildes Lager. Wir haben natürlich auch diverse Longdrinks oder auch verschiedene Kaltgetränke ohne Alkohol mit dabei und zwei tolle Acts. Im Interview jetzt letzte Stunde war M. Lucky und jetzt habe ich Gast Nummer 2.
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0: Ihr lieben Fluxis, ich freue mich. Mein nächster Gast ist nämlich jetzt bei mir zugeschaltet. Das ist Ben Mwanga. Und Ben hat quasi zwei Persönlichkeiten, denn eigentlich heißt der Benito Bause und den kennt ihr vielleicht sogar als Schauspieler. Wir lernen ihn heute aber als sensiblen Singer-Songwriter, der über Liebe, Verlust, Identität und das Streben der Gleichberechtigung und soziale Gerechtigkeit singt. Das mit einem richtig geilen, souligen Groove. Schönen guten Tag, lieber Ben.
2: Hallo, ich freue mich hier zu sein.
0: Kann man sagen, dass du beides als Ventil nutzt, um Geschichten und Emotionen zu teilen mit der Welt?
2: Definitiv. Kann ich mit einem Wort beantworten. Definitiv.
0: Definitiv.
2: Es ist auf jeden Fall so, dass natürlich bei den Schauspielgeschichten das immer so ist, dass man sich diese Ventile schreiben lässt von anderen Menschen und dann muss man nochmal ein zweites Ventil drüber machen manchmal. Manchmal muss man so ein französisches Ventil über das eigentliche Autoventil nochmal drüber machen, um dann überhaupt den eigenen richtigen Weg zu finden. Und ich mache das bei meinen Texten auf direktem Wege, würde ich sagen.
0: Mhm, das macht total Sinn. Was magst du denn an beiden Leben am meisten? Es gibt ja einige MusikerInnen, die auch SchauspielerInnen sind. Wie ist das bei dir? Wie sieht das da aus?
2: Was ich am meisten mag, sagst du?
0: Ja.
2: Boah, das ist eine harte Frage. Also es ist immer wieder in Zyklen. Also immer, wenn ich ganz viel schauspiele, denke ich, ach, ich will eigentlich Musik machen. Wenn es andersrum ist, vermisse ich aber auch die Schauspielerei. Momentan ist es ehrlich gesagt aber die letzten 5 Jahre so, dass ich wirklich hauptsächlich schauspiele, wofür ich sehr dankbar bin und was auch riesengroße Freude macht und ich deswegen aber einfach die Musik unglaublich vermisse und deswegen freue ich mich auch total auf das Konzert heute Abend.
0: Sehr cool. Ja, für die Menschen, die es nicht wissen, du hast ja deinen Durchbruch in der ARD-Serie All You Need gehabt, einer der ersten großen deutschen Serien über schwules Leben und eine Hauptrolle in Ghosts. Das sind ja Sachen, die ziemlich, ziemlich cool sind. Wie reagieren denn deine Fans, die auf deine Konzerte kommen, darauf? Also ich merke das ja selber immer wieder, wenn Schauspielende hier auch ins Interview kommen, dass es Menschen gibt, die dann so deep diven in die Serie, dass sie die Persona, die sie im Fernsehen sehen, nicht von der Persona, die dann vor ihnen steht, unterscheiden können.
2: Das ist ganz genau, wie du es beschreibst. Also ich erlebe es jetzt auch immer mehr, dass gerade jetzt bei Doppelaushälfte zum Beispiel die jüngeren Fans, die rufen mich dann auch gerne mal von der anderen Straßenseite als Theo.
0: Oh nein.
2: Und nicht als Benito. Das ist auch witzig. Ich finde es auch schön, also dass die da so eintauchen. Und ich freue mich auch jedes Mal, wenn Leute zum Konzert kommen und dann sagen, hey, ich feiere die Serie oder ich feiere die Serie. Und es ist auch ganz spannend zu sehen oder so zu merken. Manchmal merke ich jetzt schon so, ah, das könnte vielleicht ein Doppelaushälfte-Fan sein. Ah, das vielleicht All You Need-Fan und das vielleicht ein Ghosts-Fan.
0: Ja.
2: Also das ist, ja. Ich finde es einfach toll.
0: Ja, cool. Du hast ja dein Debütalbum jetzt vor 2 Jahren, glaube ich, rausgebracht. Die nächste Platte, die soll komplett auf Deutsch werden. Habe ich das richtig verstanden?
2: Das ist der Plan. Und es ist eine ziemlich große Aufgabe, wie ich immer mehr merke, je mehr ich mich damit beschäftige. Weil gerade, weil ich Schauspieler bin, lege ich jedes Wort auf die Goldwaage und ich halte es auch für einfach schwieriger, auf Deutsch zu singen und Musik zu machen. Ich habe mir mal sagen lassen, dass im Englischen einfach auch zum Beispiel mehr Vokale schneller aufeinander folgen, weswegen es einfach leichter ist auf Englisch. Und man muss auch dazu sagen, dass ich immer auf Englisch gesungen habe, auch schon früher, bevor ich überhaupt angefangen habe, Songs zu schreiben. Und jetzt ist es aber so, dass ich große Lust habe, auf Deutsch zu schreiben, habe auch schon ein paar Songs auf Deutsch geschrieben. Aber ja, wie das halt so ist, man schreibt dann so 100 Songs und 10 davon schaffen es dann aufs Album. Und das ist jetzt nächstes Jahr, fürs nächste Jahr geplant, weil dieses Jahr schaffe ich es nicht mehr, bis November bin ich jetzt noch am Drehen und dann, genau, werde ich dann wahrscheinlich in die Winterdepression einsteigen mit ein paar Mellow-Songs.
0: Ich höre da auch raus, Challenge accepted bei dir. Das ist so ein
2: ja,
0: Ding.
2: Ja, absolut. Unbedingt. Ich bin so kompetitiv. Ich habe jetzt angefangen mit Rudern. Keine Ahnung warum. Und ich gehe jetzt immer da zum Rudern und das macht eine Riesenfreude. Und warum? Weil man da immer die Punktzahl sieht von den Leuten. Wer ist auf Platz 1? Und dann sehe ich da immer irgendjemanden mit verdammt krassen Armen und Beinen. Der ist dann auf Platz 1 und ich auf 2. Und dann schreie ich und reiße diese mir mehr die Arme als das Ding da aus dem Ruder. Also, und das macht mir aber ganz viel Spaß. Mhm. Ich bin da lebendig bei Challenges.
0: Ich verstehe das sehr gut und kann das sehr gut nachvollziehen. Das heißt, so heute Abend kriegen wir noch die englischen Songs von dir zu hören.
2: Ganz genau, vom ersten und einzigen Album bisher, Inspired, da werde ich Songs rausspielen und sagt man, The Opponent is Within, weil ich werde allein auf der Bühne stehen mit meiner Gitarre, das ist jetzt die Challenge heute Abend.
0: Sehr schön, deine Stage Time heute Abend auf dem Flux FM Bergfest im Fluxbau wird um 19.30 Uhr sein, also an die Fluxis, kommt bitte zeitig hin und wir hören uns jetzt einen Song von dir an, dann ganz viel Spaß heute Abend.
2: Danke sehr.
0: Also Ben Mwanga hören wir uns jetzt an und das mit Black and Blue hier auf 100,6 Flux FM.

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0: Die neue Single von Lotte, Teil von mir hier auf 100,6 Flux FM.
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0: Aus Pilsen kommt nicht nur gutes Bier, sondern auch gute Musik. Das beweist dann auch Ida de Young, eine tschechische Indie-Folk- und Altrock-Band, die sich in Pilsen kennengelernt haben. Heute Abend spielen sie im Schokoladen und zeigen, warum sie gerade zu den spannendsten Indie-Bands Tschechiens gehören. Nach einigen EPs und Singles und unzähligen Shows in Europa erschien dann letztes Jahr ihr Debütalbum Tell Me When You Pass the Sun. Ja, und damit hat die Band Eindruck hinterlassen. Vor wenigen Wochen gewannen sie nämlich dafür den Andell Award in der Kategorie Alternative and Electronic. Die Auszeichnung gilt sozusagen als einer der wichtigsten Musikpreise des Landes und gerne mal als tschechischer Grammy wird das Ganze bezeichnet. Musikalisch spielen Ida de Young gerne mit verschiedenen Stilen und Genres herum. Sie haben als Folk-Trio angefangen und diese Wurzeln sind jetzt ein bisschen deutlich hörbarer. Inzwischen sind sie aber zu fünft unterwegs und lassen dann auch gitarrenlastigen Indie-Rock und Elektronisches einfließen. Heute Abend spielen sie, wie gesagt, im Schokoladen in Mitte. Los geht's um 19 Uhr. Tickets gibt's dann für rund 14 Euro. Und mit uns spart ihr euch das Geld und landet, wenn ihr möchtet, gerne auf der Gästeliste. 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Dasselbe geht natürlich auch über die gratis Flux Music App. Schmeißt mit dem Betreff Ida de Young euren Namen in den Lostopf. Ich drücke ganz feste die Däumchen, mit ein bisschen Glück seid ihr dann mit dabei. Und Ida de Young, für die sie vielleicht noch nicht kennen, hier hören wir uns einen Song an. Hier ist Common Knowledge.

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0: cooler Song von den Teskey Brothers. So Caught Up hier auf 100,6 Flux FM.
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0: Sie kommen von dem iranisch-amerikanischen Musiker, Sänger und Multi-Instrumentalisten. Er ist auch ein sehr gefragter Produzent. Bislang 14 Produktionen, darunter Grammy-Nominierungen für Arbeiten mit Haim oder auch Credits bei Carly Rae Jepsen oder Santi Gold. Jetzt gibt es seit 5 Jahren ja das erste eigene Solo-Album wieder. Und da geht es um sehr viele verschiedene Themen, zum Beispiel eine umfassende Erforschung der eigenen persischen Wurzeln und auch Reflexionen der iranisch-amerikanischen Identität. Wenn ihr sagt, das gefällt mir, der Rostam, dann freut euch. Wir präsentieren das Berlin-Konzert am 13. September in der Kantine Berghain und Rostam hören wir uns jetzt an mit einem tollen Feature mit Claro. Hier ist der Song Hardy.

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2: Mit Ralf Gulke. Wegen der Messerattacke am Berliner Holocaust-Mahnmal vor knapp anderthalb Jahren ist ein weiterer Mann festgenommen worden. Der Syrer wurde laut Bundesanwaltschaft in Untersuchungshaft genommen. Er soll den Angreifer, einen Landsmann, zu der Tat ermutigt haben. Der zur Tatzeit 19-Jährige hatte einen spanischen Touristen mit einem Messer angegriffen und lebensgefährlich am Hals verletzt. Der IS-Anhänger wurde vor zwei Monaten zu 13 Jahren Haft verurteilt. Das Urteil ist noch nicht rechtskräftig. Die Bundesregierung will den Wohnungsbau beschleunigen. Das Kabinett beschloss dazu ein sogenanntes Baugesetzbuch-Update. Der Wohnungsbau müsse endlich Vorfahrt bekommen, sagte Bauministerin Huberts. Andere Interessen müssten ein Stück weit zurücktreten, etwa der Denkmal- und der Umweltschutz. Die Zahl der neu gebauten Wohnungen ist in Deutschland auf den niedrigsten Stand seit mehr als 10 Jahren gesunken. Nach dem Rücktritt von Matthias Hund als Berlins Digitalstaatssekretär steht sein Nachfolger fest. Florian Hauer übernimmt die Aufgaben zusätzlich zu seinen bisherigen Tätigkeiten. Hauer ist unter anderem bereits Staatssekretär für Bundes- und Europaangelegenheiten. Hund war gestern nach nur gut 2 Monaten im Amt zurückgetreten. Zuvor war bekannt geworden, dass die Staatsanwaltschaft Dresden gegen Hund wegen verschiedener Insolvenzstraftaten ermittelt. Die frühere RAF-Terroristin Daniela Klette ist zu 13 Jahren Haft verurteilt worden. Das Landgericht im niedersächsischen Verden sprach die 67-Jährige unter anderem wegen besonders schweren Raubs und Waffendelikten schuldig. Klette soll die Taten gemeinsam mit den flüchtigen Komplizen Burkhard Garweg und Ernst Volker Staub begangen haben, um ihr Leben im Untergrund zu finanzieren. Die RAF hatte sich 1998 aufgelöst. Bei israelischen Angriffen auf Ziele im Libanon sind nach Angaben der Regierung in Beirut mehr als 30 Menschen getötet worden. Etwa 40 weitere wurden außerdem verletzt. Die israelische Armee hatte vor ihren Angriffen die Menschen in mindestens 50 Orten im Süden und Osten des Libanon dazu aufgerufen, sich in Sicherheit zu bringen. Die Angriffe gelten der pro-iranischen Hisbollah. In Berlin häufen sich gerade kürzere Stromausfälle. Heute Nachmittag waren nach Angaben von Stromnetz Berlin Gebiete in Gesundbrunnen und Pankow vorübergehend ohne Strom. Gestern kam es in Teilen von Grunewald, Charlottenburg, Höhn-Mitte sowie in Althohenschönhausen und Lichtenberg zu weiteren vorübergehenden Blackouts. Soweit das Neueste aus der Flux FM Nachrichtenredaktion. Das Wetter. Heute gibt es viel Sonnenschein mit nur ein paar lockeren Wolken, dazu trocken, aber windig bei maximal 23 Grad. Morgen kaum Änderung, aber weniger Wind.
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3: Und Wenke Fiedler, Mikrofon, euch einen schönen Nachmittag.

0: Potential und das von Summer hier auf 100,6 Flux FM.
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0: Raus aus der Wohnung, rein ins Abenteuer. Der lange Tag der Stadtnatur lädt Familien, Neugierige und Naturfans dazu ein, Berlin einmal ganz anders kennenzulernen. Gemeinsam Kräuter entdecken, Tiere beobachten, mit ExpertInnen durch Wälder, Parks oder übers Wasser ziehen und dabei erleben, wie viel Wildnis in dieser Stadt steckt. Ja, kommendes Wochenende ist es soweit mit unzähligen Veranstaltungen. Zwei davon stellt euch jetzt Flux FM-Redakteurin Nele Marie Dietz vor.

0: ab in die Stadtnatur. Entweder ihr entdeckt Berlins Nachtleben mal ganz anders, bei Moths in den Tiergarten. Mit speziellen Lampen werden im Tiergarten Nachtfalter und andere Insekten angelockt, die sonst kaum jemand zu Gesicht bekommt. Die englischsprachige Führung vom Museum für Naturkunde startet am Samstag um 21.30 Uhr an der Amazonenstatue im Tiergarten. Tickets kosten 5 Euro, ermäßigt 2. Oder ihr macht den Kiez selbst ein bisschen grüner. Bei der Mitmachaktion Baumscheiben bepflanzen werden am Eugen-Gerstenmeier-Platz in Steglitz kleine Flächen rund um Straßenbäume mit heimischen Pflanzen verschönert. Gut für Insekten und fürs Stadtklima. Das Ganze gibt's am Sonntag 11 bis 12 Uhr. Die Teilnahme ist kostenlos.
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2: Viel los also am langen Tag der Stadtnatur. Am kommenden Wochenende öffnen sich auch Orte, die normalerweise verschlossen bleiben. Begleitet von hunderten ExpertInnen veranstaltet wird das Ganze von der Stiftung Naturschutz Berlin, die sich seit Jahrzehnten für den Schutz der Stadtnatur engagiert. Alle Infos und Tickets findet ihr online, entweder auf fluxfm.de oder auf langertagderstadtnatur.de.

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0: White Lincoln und das von The Gaslight Anthem.
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0: Kommt aus Australien, nämlich vom Geschwisterduo Angus and Julia Stone. Die beiden haben einen Song geschrieben, und zwar auf der Insel Hydra in Griechenland, zwischen Konzerten ihrer letzten Tour. Ein ganzes Album wird jetzt auch bald rauskommen, am 4. September, wird heißen Karaoke Bar. Es ist Album Nummer 7 und damit kommen sie natürlich auch wieder zurück nach Berlin. Schon am 8. Juli kann man sie im Astra Kulturhaus sehen. An Evening with Angus and Julia Stone. Wir hören uns den Titeltrack an von der kommenden neuen Platte, ist Karaoke Bar.

ganz neue Single von Angus und Julia Stone, Karaoke Bar, hier auf 100,6 Flux FM. Der Hollywood-Schauspieler Nicolas Cage war schon vieles in seinen Filmrollen. Unter anderem war er auch schon mal der narzisstische Dracula. Jetzt in seinem neuesten Streich, da ist er die Hauptrolle in Spider-Noir. Das Ganze hat natürlich mit Spider-Man zu tun. Es gehört zu demselben Universum und das ist etwas, was jetzt bei uns neu anläuft. Und was es da genau geht, warum man sich das unbedingt angucken sollte, ist gleich unser Thema hier auf Flux FM.

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0: Cassia und das mit Love Drunk.
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0: 2026 ist ein gutes Jahr für Spider-Man-Fans. Nicht nur erscheint Ende Juli ein neuer Kinofilm zur freundlichen Spinne aus der Nachbarschaft. Schon heute startet eine Serie zum Helden. Allerdings mit Twist. Die Serie Spider-Noir spielt nicht im Hier und Jetzt, sondern im New York der 1930er. Statt Tom Holland schwingt sich Nicolas Cage mit Spinnenfäden durch die Straßenschluchten im Big Apple. Was euch erwartet, hat Flux-FM-Filmexperte Ron Stocklers für euch ausgecheckt.
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2: Verrauchte Bars, dunkle Gassen, korrupte Cops, Gangster und ein zynischer Detektiv, der mit sich und einer kaputten Stadt kämpft. Fertig ist die Hollywood-Formel des klassischen Film-Noir der 1940er. Dieses Setting schnappt sich die Spider-Man-Serie Spider-Noir. Statt bunter Marvel-Action gibt es Schwarz-Weiß-Ästhetik, Jazz und Nicolas Cage als abgehalfterten Privatdetektiv mit Spinnenkräften. Dessen Tage als Superheld sind eigentlich vorbei. Als ein Gangsterboss mit Superschurken auftritt, muss er aus dem Ruhestand zurückkehren.
3: Hast du dich draußen mal umgesehen? Die Stadt versinkt im Chaos. Du warst früher.
4: Ich weiß, wer ich früher war und was aus mir geworden ist. Ich werde neu anfangen.
3: Wirst du wieder klugscheißen?
4: In meinem Beruf ist Klugscheißerei essentiell.
2: Der Noir-Look der Show wirkt im ersten Moment ungewohnt. Das liegt an der Kameraarbeit, die auf Stilmittel alter Detektivfilme setzt. Schräge Kamerawinkel, tiefe Perspektiven und weiche Szenenüberblendungen. Zudem arbeitet Spider-Noir mit harten Lichtkanten und tiefen Schatten. Neben der Schwarz-Weiß-Version der Serie wird zwar eine Farbvariante veröffentlicht, die Dreharbeiten waren aber von der Idee der klassischen Noir-Optik geprägt, wie sich Schauspieler Lamorne Morris, der Reporter Robbie Robertson spielt, erinnert.
5: As far as performance goes, it did feel a little bit like business as usual.
6: Schauspielerisch hat es sich fast wie immer angefühlt, aber es mussten Dinge angepasst werden, die man nur vor der Kamera sieht. Zum Beispiel, wenn ein Tuch in Schwarz-Weiß anders wirkt, wurde es getauscht. Oder eine goldene Anstecknadel, die in Schwarz-Weiß nicht so rüberkommt, wird getauscht, damit die Zuschauer dieselbe Energie wie in Farbe spüren. Vom Setdesign bis zur Garderobe, sie alle haben großartige Arbeit geleistet, diese Welt zu erschaffen.
7: Setdesign, Wardrobe, they all did a great job of making those adjustments and building this world.
2: Abseits technischer Spielereien fokussiert sich die Serie auf Nicolas Cage. Er spielt Ben Reilly, einst The Spider. Kein jugendlicher Held, sondern ein gealterter Ermittler, der mit Korruption, Gewalt und seiner Vergangenheit zu kämpfen hat. Für Morris war es faszinierend zu erleben, wie sich der Oscar-Preisträger Nick Cage am Set in die Spider-Man-Variante verwandelt hat.
8: It was one of the coolest things that I've ever seen.
6: Das live zu sehen war eines der coolsten Erlebnisse, die ich je hatte. Und das von einem meiner absoluten Lieblingsschauspieler, vom vielleicht dynamischsten Darsteller, den wir je gesehen haben. Die Art und Weise, wie er sich vorbereitet hat, war sehr interessant. Wenn man mit ihm über seine Vorbereitung spricht, denkt man sich, ich arbeite nicht hart genug. Ich möchte nicht zu viel verraten, aber es ist cool.
2: Zwar erfindet Spider-Noir das Superhelden-Genre nicht neu, die Serie liefert aber einen atmosphärischen und ungewöhnlichen Blick auf die freundliche Spinne aus der Nachbarschaft. Wohlgemerkt mit einem deutlich düsteren und melancholischen Anstrich.
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0: Die Superheldenserie Spider-Noir mit Nicolas Cage streamt ihr bei Prime Video. Direkt zum Release sind alle 8 Episoden verfügbar. Einmal in der Schwarz-Weiß-Version, einmal in Farbe. Das ausführliche Interview von Ron mit Schauspieler Lamorne Morris hört ihr dann am Sonntag in seiner Sendung um 15.30 Uhr. Den kennt ihr vielleicht aus der Serie New Girl. Und ich war auch Teil der deutschen Synchronisation, nur so nebenbei gesagt. Also viel Spaß auf jeden Fall.

0: Wunderschöne Musik von Philia, Method Acting hier auf 100,6 Flux FM.
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0: Die Musikerin Kaiser ist lange schon eine der prägendsten Stimmen des modernen Dance-Pops. Mit ihrem Debütalbum Sound of a Woman 2014 hat sie weltweit Erfolg gefeiert. Nach einer längeren Pause hat sie dann ein super Comeback gehabt 2020 mit dem Album Crave. Jetzt hat sie eine tolle EP-Reihe rausgebracht, die heißt Dancing and Crying. Und Volume Nummer 3 ist dann am 8. Mai rausgekommen. Sie wird in 2 Tagen im Gretchen spielen. 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

0: Call Me Charisma und das mit Rebels hier auf 100,6. Flux FM, mein lieber Kollege Matti Weck wird jetzt den elektronischen Feierabend ab 18 Uhr übernehmen. Ich habe ihn mir kurz geschnappt und ja, Matti, was hast du denn dabei?
1: Mir fällt gerade auf, 100,6 sage ich immer nie.
0: Sagst du nie?
1: Nee, ich sag mal Flux FM, aber 100,6, die, klar.
0: Du bist ja auch schon seit 20 Jahren dabei. Ja,
1: darf man mal was vergessen. Nee, nehme ich jetzt mal mit. Gut. Ich lerne ja auch gerne mal was von KollegInnen. Vielen, vielen Dank.
0: Ja, willkommen.
1: Ich rufe mal in London an.
0: In London?
1: Da ist er nämlich, der coole Chris Luno, der eigentlich ein Berliner ist, aber der hat, glaube ich, mal gerade Bock, ein bisschen in Hackney zu wohnen. Werde ich ihn anrufen und wir werden ein bisschen über so eine Party quatschen, die am Samstag stattfindet im Sage Beach. Nee, oder auf dem Sage Beach, besser gesagt.
0: Das habe ich mich auch schon gefragt,
1: ne? Also ich denke mal, da ist ganz viel Sand. Da wird man auf jeden Fall auf Sand tanzen. Ne? Ja. Das Bild stimmt auf jeden Fall. Chris Luno macht einen tollen Sound. Der ist immer so ein bisschen fröhlich, so lebensbejahend. Und das passt natürlich auch zu dieser wunderbaren Sommersause.
0: Wichtigste Frage, gibt es Gästelistenplätze zu gewinnen?
1: Natürlich. Sehr gut. Nicht nur heute, auch morgen. Heute gibt es nämlich einen kleinen Schwatz. Und morgen gibt es noch ein ganzes Set von Chris Luno. Also ich mache hier so richtig Promo für den Herrn. Aber das lohnt sich vor allem auch.
0: Sehr gut. Dann würde ich sagen, bleibt einfach eingeschaltet. Bleibt dabei, denn Matti wird jetzt um 18 Uhr übernehmen. Ich bin dann morgen wieder am Start. Gehe jetzt runter zum Flux FM Bergfest in den Fluxbau und wünsche euch noch einen schönen Abend. Tschüss, mein Name ist Wenke Fiedler.

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2: Mit Ralf Gulke. Die Bahnverbindung zwischen Berlin und Hamburg ist gerade stark beeinträchtigt. Grund ist nach Angaben der Bahn ein Stellwerksausfall bei Lüneburg. Es kommt zu Verspätungen und Zugausfällen und das vermutlich noch bis mindestens morgen Vormittag. Wegen der Messerattacke am Berliner Holocaust-Mahnmal vor knapp anderthalb Jahren ist ein weiterer Mann festgenommen worden. Der Syrer wurde laut Bundesanwaltschaft in Untersuchungshaft genommen. Er soll den Angreifer, einen Landsmann, zu der Tat ermutigt haben. Der zur Tatzeit 19-Jährige hatte einen spanischen Touristen mit einem Messer angegriffen und lebensgefährlich am Hals verletzt. Der ES-Anhänger wurde vor zwei Monaten zu 13 Jahren Haft verurteilt. Das Urteil ist noch nicht rechtskräftig. Nach dem Rücktritt von Matthias Hund als Berlins Digitalstaatssekretär steht sein Nachfolger fest. Florian Hauer übernimmt die Aufgaben zusätzlich zu seinen bisherigen Tätigkeiten. Hauer ist unter anderem bereits Staatssekretär für Bundes- und Europaangelegenheiten. Hund war gestern nach nur gut zwei Monaten im Amt zurückgetreten. Zuvor war bekannt geworden, dass die Staatsanwaltschaft Dresden gegen Hund wegen verschiedener Insolvenzstraftaten ermittelt. Nach einem schweren Verkehrsunfall im nordrhein-westfälischen Dinslaken sind zwei 12-jährige Kinder gestorben. Eine 47-jährige Autofahrerin kam am Morgen aus ungeklärter Ursache von der Fahrbahn ab und erfasste drei radfahrende Kinder im Alter von jeweils 12 Jahren, teilten Polizei und Staatsanwaltschaft mit. Zwei der Kinder starben später im Krankenhaus. In Berlin häufen sich gerade kürzere Stromausfälle. Heute Nachmittag waren nach Angaben von Stromnetz Berlin Gebiete in Gesundbrunnen und Pankow vorübergehend ohne Strom. Gestern kam es in Teilen von Grunewald, Charlottenburg, Höhenmitte sowie in Althohenschönhausen und Lichtenberg zu weiteren vorübergehenden Blackouts. Die zu Google gehörende Videoplattform YouTube will KI-generierte Inhalte künftig automatisch kennzeichnen. Wenn das System einen erheblichen Einsatz fotorealistischer KI erkennt, werde man nun automatisch eine Kennzeichnung anbringen, erklärte das US-Unternehmen. Bislang hatte sich YouTube vor allem auf die Angaben der Urheber verlassen. Wie andere Plattformen und Netzwerke wird YouTube regelrecht mit KI-Inhalten geflutet. Sie sind immer schwieriger von menschlichen Werken zu unterscheiden. Soweit das Neueste aus der Flux FM Nachrichtenredaktion. Das Wetter. Heute gibt es viel Sonnenschein mit nur ein paar lockeren Wolken, dazu trocken, aber windig bei maximal 23 Grad. Morgen kaum Änderung, aber weniger Wind.
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3: enough? Na, dann starten wir doch mal in den Feierabend. Einen wunderschönen wünsche ich. Ich bin Matti Weck und nette Musik gibt's natürlich hier auch gleich en masse. Starten wir gleich mal rein mit Cody Curry in die neue Stunde und dem Stückchen Player.

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Eine ganz interessante Veranstaltung möchte ich euch ans Herz legen, und zwar am Samstag im Haus der Visionäre. Das ist so die Schwesterlocation vom Club der Visionäre, genau in der Eichenstraße, da in Treptow. Genau, und da gibt's wirklich ein tolles Line-Up, nämlich das Omniversal Orchestra wird spielen. Das ist so ein 13-köpfiges Brass-Kollektiv, und die spielen immer montags eigentlich, schon seit einer Dekade immer verschiedene Jazzgrößen wie Duke Ellington, Sun Ra und Fela Kuti, ich glaube im Sonnendach, Sonnenhaus oder so hieß es. Auf jeden Fall zeigen die sich da, das Omniversal Orchestra, am Samstag. Und einer, den wir alle kennen, spielt auch dort, nämlich Matthew Herbert. Ja, Matthew Herbert wird mit seiner Momoko zusammen live spielen und auf jeden Fall auch noch Platten auflegen. Später mit Bruno Bronzato, Maya Needham und vielen anderen. Also eine wirklich tolle Veranstaltung im Haus der Visionäre am Samstag. Und wenn ihr dabei sein möchtet, dann kann ich hier Gästelistenplätze verlosen. Einfach an derabend@fluxfm.de schreiben. derabend@fluxfm.de, Haus der Visionäre in den Betreff. Und dann seid ihr auf jeden Fall im Lostopf. Ein tolles Event, was in Kollaboration mit dem X-Jazz Festival stattfindet. Und wir hören Herbert und Momoko mit Baby Star.

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Ihr hört Flux FM, den elektronischen Abend, und es gibt ja immer mehr so Daytime-Raves, und eines möchte ich euch ans Herz legen, findet erst am 2. Juli statt, dann aber immer donnerstags immer am ersten Donnerstag, genau, im Sisyphos. So sollte der Satz lauten. Und da geht's dann schon am Donnerstag um 16 Uhr jeweils los und geht auch nur bis 3 Uhr. Also kann man am Freitagmorgen auch noch aufstehen und arbeiten gehen. Das Ganze ist ein tolles Konzept. Generations heißt es. Im Sisyphos findet es statt, wie gesagt, am 2. Juli das erste Mal. Und das Motto lautet dort, Tanzen kennt kein Alter. Also ab 21 kann man reinkommen bis unendlich. Und das Sisi sagt mit dieser Veranstaltung, hey, wir kennen kein Alter. Wir wollen einfach gemeinsam tanzen. Finde ich eine ganz tolle Veranstaltung, kann man euch sicher schon mal merken. 2. Juli, 8. August, 3. September, 10. Oktober, Generations, immer donnerstags dann im Sisyphos. So, und hier gibt es jetzt auch was für eine ältere Generation, allerdings neu aufgelegtes Stück. Good Life, im Original von Kevin Saunderson, und Inner City, hier nochmal neu verwertet von Alicia.

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0: Was für ein schöner Remix, ne? Ja, den hat ja auch jemand gemacht, der es kann, nämlich Chris Luno für den sehr sympathischen Produzenten Faker mit Oceana, haben wir ihn hier gerade gehört. Und Chris Luno, dieses Thema ist in dieser Woche ja ganz, ganz groß hier bei uns, denn Chris Luno wird am Samstag auf dem Sage Beach Hof halten. Ja, kann ich doch direkt mal anrufen. Meine heiße Strippe nach London steht auf jeden Fall und der Chris Luno ist da auch hoffentlich dran. Hallo Chris.
1: Hi, ich grüße dich und ja, Matthias, ich bin auf jeden Fall dran.
0: Läuft. Jetzt erstmal herzlichen Glückwunsch. Wir freuen uns alle auf deine Party am Samstag. Wie hast du die denn zusammengestellt? Wie ist das Konzept? Was können wir da für einen Sound erwarten? Vielleicht für Leute, die jetzt dich noch nicht so ins Herz geschlossen haben musikalisch, aber es dann aber werden, tun werden.
1: Yes. Also meine Idee war es so ein bisschen fernab von dunklen, düsteren Clubs, die mich ein bisschen langweilen mittlerweile. Und ich glaube tatsächlich ziemlich viele. Einfach mal so ein Daytime, so eine Daytime-Geschichte zu machen, so ein Open Air und deswegen kam uns direkt Sage Beach, also wir hatten da halt schon mal letztes Jahr eine Veranstaltung gemacht und das ist halt Sand auf dem Boden, literally auf dem Floor, wo ich spiele und halt so die Urlaubsgefühle und ich finde, das ist ein perfekter Fit und es wird tagsüber sein, aber tatsächlich gibt es auch noch für die Nachteulen eine Afterparty, die quasi dann losgeht, wenn alles auf dem, wenn die Sonne untergegangen ist.
0: Wunderbar. Also ich finde dieses Daytime-Konzept total toll. Und eine Sache, Musik an der frischen Luft und so klingt irgendwie auch besser, finde ich immer so. Der Bass klingt irgendwie so luftiger oder nicht so scheppernd.
1: Ja, ja finde ich auch, genau. Es wird auf jeden Fall House geben, House-Sounds und von bis. Aber ich werde so melodischen House spielen und Tech-House dazwischen. Also ich sag mal, es wird gute Laune geben, es wird ein bisschen deeper und hoffentlich wird es eine Reise sein.
0: Auf jeden Fall, das kennt man ja eigentlich von deinen Sets. Du hast jetzt auch gerade ganz viele neue Releases draußen, da komme ich gar nicht mehr so hinterher. Da tut sich gerade einiges auf deinem Label Live on Moon. Das passt ja auch zu deinem Namen.
1: Ja, das stimmt, genau. Ja, als nächstes kommt dort mein neuer Track raus, Dolphin Groove. Der heißt so, weil ich habe kurz bevor ich den ausgeliefert habe, habe ich daran gedacht, dass irgendwie ein Element mich so ein bisschen an dieses Schnattern von so einem Delfin erinnert. Und dann habe ich da einfach tatsächlich eine Sekunde von einem Delfin noch reingesampelt und dann den Track kurz Dolphin Proof genannt. Genau.
0: Und den spielst du vielleicht auch am Samstag? Ach nee, wir müssen ja hinkommen und das checken und dann gucken, ob es auch stimmt, ob du ihn noch spielst.
1: Ja, genau. Ja. Den würde ich auf jeden Fall spielen. Tatsächlich habe ich den Track im Flugzeug eigentlich gemacht, als die Flugbegleiterin meinte, ich muss meinen Laptop zumachen, weil der Flieger abgehoben ist. Dann habe ich mein Handy rausgeholt und dann habe ich so eine Handy-Musik-App, wo man so ein bisschen daddeln kann. Und dann habe ich die Melodie quasi da eingespielt, weil ich sie nicht mehr am Laptop machen konnte. Und dann habe ich die tatsächlich dann im Endeffekt übernommen in das Lied nochmal am Ende.
0: Alles klar. Ja, danke, liebe Stewardess, in dem Fall mal. Ja. und wir hören jetzt natürlich den Dolphin Groove mit Chris Luno und freuen uns alle auf den Samstag, wenn er dann einlädt auf den Sage Beach. Und ihr könnt gerne dabei sein und mir schreiben an derabend@fluxfm.de, derabend ein Wort @fluxfm.de betreff Chris Luno.

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In Seoul, da hat vor kurzem ein ziemlich außergewöhnliches Museum eröffnet, das Audeum. Das ist das erste Museum weltweit, das sich komplett dem Thema Klang und Hören widmet. Also auf 7 Etagen geht es da ja durch 150 Jahre Geschichte der Audiotechnik, so von den ersten Aufnahmegeräten bis hin zu modernen High-End-Soundsystemen. Das Besondere ist vor allem die Idee dahinter, denn BesucherInnen und Besucher, die sollen sich richtig Zeit nehmen, wirklich zuzuhören, Musik jetzt nicht so nebenbei, sondern ganz bewusst erleben. Und dafür gibt es dann auch spezielle Listening Rooms, also Räume, die so akustisch perfekt auf das Hören abgestimmt sind. Und in einer Zeit von Streaming, Podcasts und Musik ja auch im Hintergrund, stellt sich das Museum damit eine einfache Frage, nämlich was passiert eigentlich, wenn wir mal aufhören zu scrollen und einfach nur zuhören? Das Audeum in Seoul, vielleicht verbringt er ja einen Sommerurlaub in Südkorea, könnte er ja mal hingehen. Hier ist einer der erfolgreichsten koreanischen KünstlerInnen, Peggy Gou, Starry Night. Genau, nicht immer nur scrollen, sondern einfach auch mal in den Städten.

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1: Um 7. Im Studio Gisa Weber. Schönen guten Abend. Lange Haftstrafe für die mutmaßliche Ex-RAF-Terroristin Daniela Klette. Das Landgericht Verden verurteilte sie am Vormittag zu 13 Jahren Gefängnis. Mehr von Dirk Justus.
2: Die Richter sprachen die 67-Jährige unter anderem wegen besonders schweren Raubes in 6 Fällen schuldig. Sie sahen es als erwiesen an, dass Klette bewaffnete Überfälle begangen hatte, um ihr Leben im Untergrund zu finanzieren. Gemeinsam mit den Komplizen Garwig und Staub erbeutete sie über 2 Millionen Euro. Nach den anderen beiden wird immer noch gesucht. Unter den rund 50 Zuschauern im Saal kam während der Urteilsverkündung Unruhe auf. Freiheit für Daniela wurde gerufen.
1: Die deutsche Wirtschaft schwächelt weiter gewaltig. Die Wirtschaftsweisen erwarten dieses Jahr nur 0,5% Wachstum. Gleichzeitig rechnen sie mit einer Inflationsrate von rund 3%. Und das liegt nicht nur am Ölpreisschock durch den Iran-Krieg, so die Wirtschaftsweise Veronika Grimm.
3: Die seit 7 Jahren anhaltende Schwäche der deutschen Wirtschaft ist allerdings nicht nur konjunkturell bedingt, sondern hat auch strukturelle Ursachen. Dazu zählen neben der sinkenden Wettbewerbsfähigkeit deutscher Industriegüter auf dem Weltmarkt die demografische Entwicklung sowie eine schwache Produktivitätsdynamik.
1: In Deutschland sollen schneller und mehr Wohnungen gebaut werden. Die Bundesregierung hat jetzt neue Regelungen auf den Weg gebracht. Mehr von Tom Husse.
4: In Zukunft soll der Wohnungsbau in Gebieten, in denen die Nachfrage besonders hoch ist, Vorrang vor dem Natur- und Denkmalschutz bekommen. Außerdem soll mehr Tempo bei Planungs- und Genehmigungsprozessen gemacht werden und Eigentümer, die ihre Immobilien verfallen lassen, müssen künftig mit härteren Strafen rechnen. Letztes Jahr sind in Deutschland nur etwa 200.000 neue Wohnungen fertiggebaut worden, so wenige wie seit über 10 Jahren nicht mehr.
1: Für die deutsche Fußballnationalmannschaft wird es langsam ernst. Gut 2 Wochen sind es noch bis zur WM in Nordamerika. Jetzt ist das Team in die Vorbereitung gestartet. Bundestrainer Julian Nagelsmann.
5: Klar, ich habe der Mannschaft schon mitgegeben, dass wir jetzt für die nächsten Wochen wie eine Familie sind. Und das finde ich das Entscheidende, dass jeder das Vertrauen zu seinem Nebenmann, zu seiner Nebenfrau hat, im gesamten Team, in der Mannschaft, aber natürlich auch im ganzen Staff, dass wir wissen, dass jeder am selben Strang zieht. Und das kann schon eine Überschrift sein, dass wir wie eine Familie agieren und auch wie eine gut funktionierende Familie alles immer für den anderen auch machen.
1: Am Sonntag steht noch ein Test gegen Finnland an. Nächste Woche fliegt der DFB-Tross dann ins Quartier in die USA.
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7: Einen ganz feinen Abend wünsche ich euch. Genau richtig seid ihr ja. Bei Flux FM. Mit Matti weg. Habt eine gute Zeit.

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1: Und das ist, man höre und staune, jetzt gerade in vollem Gange, denn es ist Mittwoch, genau, und es ist der 27. Mai, genau, und es wird natürlich auch wieder Musik und Leckeres zu trinken geben, unter anderem von Berliner Mildes Lager und aber auch Musik von M. Lucky und Ben Wanga. Die waren ja heute schon bei uns im Nachmittagsprogramm, also ihr müsst jetzt eigentlich nur noch euren Popo von der Couch hier in die Poolstraße 5 bringen, denn wir warten auf euch.
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Und weg ist er. Archie Hamilton. Ja, und wenn ihr wissen wollt, was hier alles lief und ihr könnt es gerade nicht mitschneiden oder habt was verpasst oder denkt so, ah, vor 2 Stunden lief doch was Tolles um 14.44 Uhr. Kein Problem, ihr könnt da immer wieder drauf zurückgreifen, denn wir dokumentieren hier natürlich alles, was wir hier so senden. Und da findet ihr natürlich auf fluxfm.de unsere Playlist. Auf der auch ganz neu Notre Dame ist mit No Rules.

Ja, man sieht so, ne, die Sommersaison hat begonnen. Viele, ja, stellen die Tische raus, ne, und die Urlaubsziele sind ja mittlerweile auch schon wieder richtig gut überfüllt. Und wir schauen mal nach Ibiza. Na, in Ibiza ist nämlich gerade einiges los, laut einem TikTok-Video. Das zeigt dort nämlich massive Warteschlangen am Flughafen Ibiza Airport. Reisende berichten, dass sie da bis zu 3 Stunden warten müssen an der Passkontrolle. Ja, und die Aufnahmen, die zeigen überfüllte Terminalbereiche, lange Schlangen, genervte Passagiere. Und zusätzlich wird auch noch von großer Hitze und schlechter Klimatisierung berichtet. Offiziell bestätigt sind jetzt die Angaben nicht so, aber das Video auf TikTok, das ja, bereitet große Diskussionen über eben die Belastungsgrenzen der Infrastruktur auf Ibiza. Ja, besonders mitten in der Hochsaison. Also nehmt euch ein bisschen was zu futtern mit, wenn ihr an der Passkontrolle in Ibiza seid. Man kann ja auch am Baggersee, ne? Ist weniger anstrengend. Hat ja Berlin auch eine große Auswahl an Bagger oder natürlich auch an schönen, natürlichen Seen. Also hier ist der Matti mit dem elektronischen Abend auf Flux

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Steve Buck, klar, den verbinde ich mit dem Label Pokerflat und Matthias Tanzmann, klar, mit dem wunderbaren Label Moon Harbor. Und die beiden haben ja mal zusammengeschmissen, denn das Label Moon Harbor hat mal 25-Jähriges gefeiert. Ja, 25-Jähriges. Darüber kann das Label Free Range Records nur schmunzeln. Die feiern nämlich 30-Jähriges. Free Range Records ist übrigens das Label von Jamie Odell, den man auch als Jimster kennt. Und der wird jetzt einiges veröffentlichen, nämlich 30 Years of Free Range Volume 1. Und da sind 30 Stücke drauf von 30 verschiedenen Künstlern. Später gibt es das Ganze dann auch noch als Vinylbox und mit dabei sind zum Beispiel Ralph Session, Philippa oder eben auch Josh Wink. Ja, und klingen tut zum Beispiel ein Track aus dieser Compilation so. NGF von Josh Wink, der nicht nur Acid mag, sondern auch wohl House. Feinen Abend gewünscht. Ich bin Matti Beck und ihr seid genau richtig hier bei Flux FM.

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3: Juhu, Mitte der Woche. Das wird natürlich jetzt erstmal gefeiert. Ja, womit feiert man denn? Man muss ja nicht gleich was trinken oder sich...
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3: Juhu, Mitte der Woche. Das wird natürlich...

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Die Bundesregierung, die plant jetzt härtere Strafen für den Einsatz von K.O.-Tropfen bei Sexual- und Raubdelikten. Ein neuer Gesetzesentwurf, der sieht vor, solche Taten auch künftig deutlich strenger zu ahnden. Das Mindeststrafmaß könnte dabei von 3 auf 5 Jahren steigen. Hintergrund ist ein Urteil des Bundesgerichtshofs aus dem Jahre 2024, denn bislang galten K.O.-Tropfen rechtlich nicht als gefährliches Werkzeug. Und diese Lücke, die soll nun geschlossen werden. Gerade in der Club- und Festivalkultur ist das Thema seit Jahren präsent. Und das große Problem bleibt allerdings immer der Nachweis, denn die Substanzen, die sind oft kurze Zeit im Körper feststellbar und deshalb raten Experten Betroffenen, bei Verdacht möglichst schnell medizinische Hilfe zu suchen, damit die Spuren gesichert werden können. Zeit für den elektronischen Abend. Ja, den nehmt ihr euch ja. Und hier gibt's Anish Kumar aus Großbritannien mit Memphis Players.

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Musikclubs. Wer sagt denn sowas noch? Aber gut, okay. Musikclubs, die sollen im deutschen Baurecht künftig nicht mehr pauschal als Vergnügungsstätten gelten. Okay, also das Bundeskabinett hat nämlich dafür eine Änderung beschlossen und damit werden Clubs jetzt klarer von Spielhallen, Wettbüros und Sexkinos. Auf jeden Fall getrennt. Und in vielen Gebieten sollen Clubs nämlich jetzt künftig einfacher erlaubt sein, etwa in Misch-, Kern- oder Gewerbegebieten dort auf jeden Fall sich zu etablieren. Und auch in anderen Bereichen kann es unter Bedingungen möglich sein. Der Lärmschutz, der bleibt allerdings immer noch Pflicht. Und Ziel ist die Reform, nämlich Clubs als kulturelle Orte besser anzuerkennen und Genehmigungen zu erleichtern. Und trotzdem hängt ja jede Entscheidung weiter vom Standort und den Auflagen vor Ort ab. Also, da soll sich auf jeden Fall was tun. Mal gucken, ob es dann auch für mehr Clubs reicht. Oh.

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An dieser Stelle gibt es auch nochmal einen Party-Tipp, denn das Berliner Label 44 Hertz hat mal wieder eine Labelnacht parat und zwar im Kater. Am Freitag ab 22 Uhr geht's da los in der Holzmarktstraße mit Avocado, den hat man sich eingeladen, Fab Massimo, aber auch vom Feisten vom Label 44 Hertz. Daniel Neuland wird dabei sein und auch Martin K., den ich hier schon mal habe, mit einem neuen Track, den er mit Dilby eingespielt hat. Moving Through heißt das Ganze und wer auf so checkigen guten Haus steht, dem sei auf jeden Fall die 44-Hertz-Nacht im Kater Samstag auf Sonntag empfohlen.

Schon seit vielen Jahren dabei, guten House zu produzieren. Nick Hurley mit Love You. So, jetzt geht mal wieder mal in eine ganz andere Ecke, denn aus Hamburg kommt er und produziert eigentlich schon seit vielen Jahren, der Alex Goltz. Aber unter dem Namen Lampe. Lampe ist er natürlich richtig bekannt und haut Tracks raus, was so geht. Und diesmal ist er dabei, auf einem Label aus Wien Musik zu veröffentlichen. Und da werden wir uns jetzt mal den neuesten Release anhören. Vision Serpent heißt das Label aus Österreich, aus Wien. Und Lampes neues Stöckchen heißt Hightech Evolution. Und ich glaube, er macht sich da so ein bisschen Gedanken darüber, ob wir wirklich evolutionär gerade on top sind oder eher nicht.

Lampe mit Hightech Evolution, einer seiner ganz, ganz neuen Tracks, gerade rausgekommen, ich glaube vor 4 Tagen erst, der tropft auf jeden Fall noch. Ja, ihr bleiben keine Wünsche offen, ihr bekommt jetzt noch ganz viel elektronische Musik serviert von unserer Musikredaktion, die nämlich hier wirklich einen feinen Abend zusammengestellt hat für euch noch bis Mitternacht elektronischer Natur. Matti Wex, bis morgen ab 8.

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